0: Nein. Pardon.
1: Das ist für mich

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1: Mit Melanie Wenig, guten Morgen. Unter strengen Sicherheitsvorkehrungen startet heute am Landesgericht in Klagenfurt der Prozess gegen den Villach-Attentäter. Der 23-jährige Syrer soll im Februar vergangenen Jahres einen 14-Jährigen getötet und 5 weitere Personen teils lebensgefährlich verletzt haben. Der Prozess ist auf 2 Tage anberaumt. Am Donnerstag wird das Urteil erwartet. Dem Angeklagten droht bis zu lebenslange Haft. Vor der Uni Wien ist heute eine große Demo gegen die Sparpläne der Regierung im Hochschulbereich geplant. Mit dabei sind auch die Grünpolitikerinnen Gewessler und Maurer. Für die Jahre 2028 bis 30 soll das Uni-Budget um rund 1 Milliarde Euro gekürzt werden. Morgen sind dann auch Proteste in Graz, Linz, Klagenfurt oder Salzburg vorgesehen. Die Internetplattform Watchlist Internet warnt vor einer neuen Betrugsmasche in Zusammenhang mit Hotelbuchungen über die Plattform Booking.com. Die Betrüger dürften ein Datenleck nutzen, verschicken WhatsApp-Nachrichten mit realen Buchungsdetails und sagen, bei der Buchung sei versehentlich zu viel abgebucht worden. Keinesfalls einen Link anklicken und Bankdetails bekannt geben. Für Österreichs Eishockey-Nationalteam ist die WM nach einer 1:4-Niederlage gegen die USA in der Vorrunde nun zu Ende. Die Auswahl hat damit den Einzug ins Viertelfinale verpasst, kann nach dem souveränen Klassenerhalt aber dennoch auf ein starkes Turnier zurückblicken. Österreich konnte bei der WM Siege gegen Großbritannien, Ungarn und Lettland feiern.
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0: jetzt noch heim gehen?
1: Nein.
0: Hast jetzt echt noch kein Heimweh?
1: Mm-mm.
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1: Ja.
0: Denkst du gar nichts dabei?
1: Ja.
0: Aber mach

0: 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Mit Hannes Haab. Guten Morgen. Am Landesgericht Klagenfurt wird ab heute der mutmaßliche Angriff eines 23-jährigen Syrers verhandelt. Er hat im Februar letzten Jahres am Villacher Hauptplatz mit einem Klappmesser wahllos auf Passanten eingestochen. Ein 14-Jähriger ist damals gestorben, 5 weitere Menschen sind schwer verletzt worden. Kein alltäglicher Fall, sagt Christian Liebhauser-Karl vom Landesgericht Klagenfurt.
1: Es ist ein außergewöhnlicher Fall. Insbesondere die Sicherheitsvorkehrungen sind aufgrund der Persönlichkeitsstruktur des Angeklagten, der Einschätzung der Sicherheitslage, besondere. Es gibt eine Außensicherung, es gibt eine Innensicherung, es gibt Sondereinheiten und wir haben sämtliche Besucher akkreditieren müssen mit einzelnen Platzzuweisungen.
0: Das Medieninteresse an dem Fall ist groß. Die 8 Geschworenen entscheiden allein, ob der 23-Jährige schuldig ist oder nicht. Ihm drohen 10 bis 20 Jahre Gefängnis. Vor der Uni Wien ist heute eine große Demo gegen die Sparpläne der Regierung im Hochschulbereich geplant. Mit dabei sind auch die Grünpolitikerinnen Gewessler und Maurer. Für die Jahre 2028 bis 2030 soll das Uni-Budget um rund 1 Milliarde Euro gekürzt werden. Morgen sind dann auch Proteste in Graz, Linz, Klagenfurt und Salzburg geplant. Israel hat in der Nacht den Libanon mit über 120 Luftschlägen angegriffen. Es soll eine der schwersten Bombardierungen seit Wochen gewesen sein, heißt es. Insgesamt sollen mehr als 30 Menschen getötet und rund 40 verletzt worden sein, sagt die libanesische Regierung. Die mit dem Iran verbündete Terrormiliz Hisbollah hat in den vergangenen Tagen Israel weiter mit Drohnen angegriffen. Die Eishockey-AWM in der Schweiz ist für Österreich vorbei. Das Nationalteam hat am Abend gegen Weltmeister und Olympiasieger USA mit 1:4 verloren und damit das Viertelfinale verpasst. Dennoch ist es für das Team ein starkes Turnier gewesen. Am Ende steht für Österreich die zweitbeste WM der letzten 20 Jahre und der frühe Klassenerhalt.
2: Vielen Dank für die Weltnachrichten. Einen wunderschönen guten Morgen. Kurz nach 6, die Radio U1 Tirol. Verkehrsinformationen, und da gibt es eine Totalsperre. Hier werden Sie umgeleitet auf der B178 der Loferer Straße. Der Achberg-Tunnel ist nach einem Unfall von heute Nacht komplett gesperrt. Die Arbeiten dauern dort bis Mittag an, aber eine Umleitung, wie gesagt, in diesem Bereich wurde eingerichtet. Gute sowie eine unfallfreie Fahrt. Und das Wetter, auch am heutigen Mittwoch, zeigt sich weiterhin so wie an den letzten Tagen sehr sonnig, und auch die Temperaturen, die erreichen 25 bis 32 Grad. Aber am Nachmittag, dort ziehen dann ein paar Wolken mehr auf und somit auch ein paar Regenschauer und auch Gewitter. Vereinzelt können diese auch heftig ausfallen. Besondere Vorsicht, und bei teils lebhaftem Nordwestwind ist es also für Ende Mai auch wieder sehr heiß am heutigen Tag. Die Temperaturen jetzt schon angenehm in der Früh. In Innsbruck, da melden wir aktuell um die 19 Grad, Jenbach meldet 18 und in Rinn, da zeigt das Thermometer derzeit um die 16 Grad.
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2: Einen wunderschönen guten Morgen. Schön, dass Sie mit dabei sind. Gemeinsam mit uns hinein in diesen Mittwoch starten. 27. Mai steht am Kalenderblatt. Und ja, bei diesem Wetter, wenn man so aus dem Fenster blickt, traumhaft. Also raus aus den Federn, hinein in diesen Mittwoch. Wir begleiten Sie. Schön, dass Sie mit dabei sind. Und da gibt es gleich schon Musik von Graziano für Sie. Seine aktuelle neue Liebe, neues Glück.

0: ist Musik von Graziano. 6:07 haben wir es. Schönen guten Morgen.
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0: Herrliches Bergwetter. Heute auch am Mittwoch. Da kommt zwar von Norden her etwas weniger warme Luft daher. Das Bergwetter ist also nicht ganz stabil trocken, aber der Vormittag zumindest, der zeigt sich überall recht sonnig. Erst am Nachmittag heißt es besondere Vorsicht aus den sich auftürmenden Haufen Wolken, da bevorzugt am Hauptkamm und auch in den Osttiroler und Südtiroler Bergen der Regenschauer und Gewitter sind hier möglich. Ausschließen kann man Gewitter am Nachmittag dann aber nirgends. Die 0-Grad-Grenze, die liegt bei ca. 3600 Meter. Das heißt, die Temperaturen in 2000 Meter, die liegen um die 14 Grad, in 3000 Meter um die plus 5 Grad. Der Höhenwind, der weht mäßig bis lebhaft aus Nordwest. Teilweise windiges und nicht ganz beständiges Bergwetter gibt es dann morgen am Donnerstag bei uns im Land.

großartiger Klassiker von Roland Kaiser. Hier bei uns auf Radio U1 Tirol. Wir haben es Viertel nach sechs, Mittwoch, 27. Mai. Wir sind mitten in der Woche. Der Mai, der neigt sich also schön langsam dem Ende zu. In Tirol bedeutet Ende Mai meist, die Bergsaison kommt langsam wieder in Schwung. Die ersten Almen haben bereits schon geöffnet, öffnen. Im Tal, da stehen die letzten kühlen Frühlingstage bevor der Sommer dann startet. Aber das kann man eigentlich gar nicht sagen, weil der Sommer, der ist schon voll und ganz im Gange. Drum passend zum heutigen Tag ist der internationale Tag des Sonnenschutzes. Und gerade bei uns in den Bergen, wo die UV-Strahlung mit jedem Höhenmeter zunimmt, ein durchaus ernstzunehmender Hinweis. Also wer heute eine Tour plant, unbedingt gut eincremen. Etwas heiterer ist, es ist nämlich auch Welttag des Purzelbaums und auch der Tag des Klebefilms. Gibt's heute sowas überhaupt noch? Wahnsinn. Ein schöner Jahrestag ist unter anderem auch noch etwas mit alpiner Note. Vor genau 95 Jahren, da erreichte der Schweizer Physiker August Picard mit einem Ballon die Höhe von 16.000 Metern. Der erste Mensch in der Stratosphäre, sozusagen ein Stück Alpengeschichte heute. Und wir gratulieren zum Namenstag. Augustin, Bruno, Margaret, Matthias und Randolph feiern diesen Jahrestag. Guten Start in den Mittwoch.

0: ist Musik von Dauernet, schon 19 Minuten nach 6 Uhr hier bei uns auf Radio U1 Tirol. Gleich gibt es auch wieder viel Musik und die Nachrichten mit Fabian Strickner. Der berichtet unter anderem, dass die Marken Lebensmittel in Österreich weiterhin deutlich mehr als in Deutschland kosten. Eine genaue Warenkorb-Vergleichsstatistik gibt es nun von der Arbeiterkammer. Und ein schwerer Arbeitsunfall hat sich gestern in Breitenwang im Außerfern zugetragen. Auch darüber berichtet Fabian in den Tirol-Nachrichten. Wir starten in 10 Minuten. Zuvor gibt es aber viel Musik. Marianne Rosenberg ist mit dabei. In diesem Mittwoch. Schönen guten Morgen auf Radio U1 Tirol.
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0: Musik von Marianne Rosenberg. Wir haben 6:30 Uhr, 6:30 im Studio bei uns. Fabian Strickner.
1: Schönen guten Morgen.
0: Und das ist das Neueste aus Tirol für Sie.
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1: Markenlebensmittel kosten in Österreich weiterhin deutlich mehr als in Deutschland. Das zeigt einmal mehr der Warenkorbvergleich der Arbeiterkammer Tirol. Christine Treiner mit den Einzelheiten dazu.
3: Verglichen worden ist ein Warenkorb mit insgesamt 54 Produkten bei mehreren Handelsketten. Das Ergebnis: In Österreich waren die Preise im Schnitt um mehr als ein Viertel teurer als in unserem Nachbarland. Besonders groß waren die Unterschiede etwa bei Chips, Frischkäse oder Tiefkühlpizza. Einzelne Produkte kosten hierzulande sogar fast dreimal so viel. AK-Präsident Erwin Zangerl spricht von einem unfairen Tirol- und Österreich-Aufschlag und fordert mehr Transparenz entlang der gesamten Lieferkette.
1: Schwerer Arbeitsunfall gestern in Breitenwagen im Außerfern. Ein 51-Jähriger ist durch das Dach einer Firma durchgebrochen und rund 7 Meter weit auf einen Betonboden abgestürzt. Der Mann hat sich dabei schwere Oberkörperverletzungen zugezogen und ist anschließend mit dem Hubschrauber ins Krankenhaus Innsbruck geflogen worden. Zwei Tiroler werden aktuell verdächtigt, in einer Lagerhalle im Bezirk Güssing im Burgenland eine Cannabisplantage angebaut zu haben. Die Polizei hat vor kurzem 3 Personen festgenommen. 2 davon stammen eben aus Tirol. Die Männer sollen durch den Anbau und den Verkauf des Cannabis mehr als 700.000 Euro eingenommen haben. Und noch zum Sport. Der Osttiroler Radprofi Felix Gall hat sich gestern beim Giro d'Italia um einen Platz verbessert und liegt gesamt jetzt an 2. Position. Auf der 16. Etappe, die gestern in der Schweiz gefahren worden ist, hat sich Gall nur einmal mehr dem Topfavoriten Jonas Vingegaard aus Dänemark geschlagen geben müssen und ist 2. geworden. Der Osttiroler zieht seine äußerst zufriedene Bilanz über die bisherigen Leistungen.
4: Bisher läuft es wirklich extrem gut, aber wir sind jetzt in der 3. Woche, die entscheidende Woche. Wir haben noch 2 extrem, extrem schwere Etappen vor uns. Es sind lange Tage mit hohen Temperaturen und soweit läuft es auf jeden Fall sehr, sehr gut, aber es ist noch ein harter Kampf vor uns.
1: Heute müssen die Fahrer rund 200 Kilometer auf knapp 3300 Höhenmetern bewältigen. Und wir schon weiter auf die Tiroler Straßen und zu Luki Brunner.
0: Dankeschön, Fabian. Das Radio U1 Tirol Verkehrsupdate. Auf der B178 Loferer Straße gibt es nach einem Fahrzeugbrand von heute Nacht eine Tunnelsperre, und zwar der Achberg-Tunnel ist gesperrt. Am Vormittag werden die Schäden am Tunnel durch Sachverständige noch begutachtet. Eine Umleitung durch Unken ist dort aber eingerichtet. Die Sperre, die dauert mindestens bis Mittag an. 052 42 61 030 30. Die Verkehrshotline von Radio U1 Tirol. Gerne anrufen. Wir sagen vielen Dank und wünschen gute Fahrt.
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0: Und wettertechnisch wird die Luft deutlich labiler. Heute Mittwoch, da werden die Temperaturen bei uns im Land nicht mehr ganz so stark ansteigen wie an den letzten Tagen. Die Werte erreichen aber dennoch 25 bis teilweise 32 Grad. Also weiterhin für Ende Mai wieder ein sehr heißer Tag mit viel Sonnenschein. Am Nachmittag ziehen dann aber ein paar größere Wolken auf und daraus auch Regenschauer oder Gewitter. Vereinzelt können diese auch heftig ausfallen. Die Temperaturen, die aktuell in Batsch 15 Grad, Itter meldet 14, in Ruhm 16 Grad und Hesselgär meldet 14 Grad.
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0: Da wünscht Lukas Brunner einen schönen guten Morgen mit Radio U1 Tirol. Wir schauen gleich zum Tageshoroskop. Zuvor aber

0: Das ist Musik von den Dirndl-Rockern hier bei uns.
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0: Und da sage ich es dem ersten Teil.
2: Und mit den Wittern, die profitieren heute von einem besonders guten Konzentrationsvermögen. Auch anspruchsvolle oder heikle Aufgaben können sie erfolgreich abschließen.
0: Die Stiere, die sollten heute stärker auf ihr Bauchgefühl, nicht den richtigen Weg.
2: Die Zwillinge, die sollten sich heute nicht verunsichern lassen. Verfolgen sie eine gute Idee konsequent weiter, auch wenn andere vielleicht daran zweifeln.
0: Die Krebse, die dürfen sich auf einen rundum gelungenen Tag freuen. Die Sterne stehen heute in vielen Lebensbereichen besonders gut.
2: Den Augen verlieren auch kleinere Hindernisse können sie mit Geduld überwinden.
0: Die

0: Tag im Berufs- und Privatleben. Viele Gespräche verlaufen angenehm und auch unkompliziert. Teil 2 gibt's nach einer Nacht, die verbringen wir gemeinsam
1: in einem Bett im Krumfeld.
0: Onkel Jürgen Drews hier bei uns. Schönen guten Morgen um 20 Minuten vor 7. Bei diesen Temperaturen.

0: Das ist Radio U1 Tirol am Mittwoch. Morgen guten Start, auch mit dem heutigen Tageshoroskop.
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0: Teil 2 von den Wagen zu den Fischen.
2: Die Wagen, die sollten heute nicht alles sofort glauben. Ein gesundes Maß an Misstrauen hilft ihnen dabei, bessere Entscheidungen zu treffen.
0: Die Skorpione, die können heute offen über ihre Gefühle sprechen. Romantische und schöne Stunden, die sorgen nämlich für gute Stimmung.
2: Die Schützen sollten heute vorsichtig damit sein, wem sie persönliche Dinge anvertrauen. Nicht jede Information gehört nämlich sofort weitergegeben.
0: Die Steinböcke, die haben beruflich besonders gute Chancen. Ihr Einsatz und Engagement machen sich heute bezahlt.
2: Die Wassermänner, die sollten sich heute nicht aus der Ruhe bringen lassen. Mit Vorsicht und auch der nötigen Gelassenheit kommen sie am besten ans Ziel.
0: Und die Fische, die zählen heute zu den Glückskindern in der Liebe, auch beruflich oder bei alltäglichen Aufgaben. Da kommen diese gut voran. Wir wünschen auf alle Fälle einen guten Start in den Mittwoch. Schönen guten Morgen mit Radio U1.
2: Guten Morgen.

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1: Mit Hannes Haab, guten Morgen. Heute startet der Prozess gegen den Villach-Attentäter am Landesgericht Klagenfurt. Der damals 23-jährige Syrer soll im Februar letzten Jahres mit einem Messer auf Menschen eingestochen haben. Der Angreifer hat damals 5 Menschen teils schwer verletzt. Ein 14-Jähriger ist verstorben. Über das Urteil und wie hoch die Strafe sein wird, entscheiden Geschworene, sagt uns Christian Liebhauser-Karl vom Landesgericht Klagenfurt.
2: Am Ende entscheiden die Geschworenen alleine über die Schuldfrage. Sollte es zu einem Schuldspruch kommen, wird die Strafe gemeinsam bemessen, und zwar von den Berufsrichtern und von den Geschworenen. Der Strafrahmen ist 10 bis 20 Jahre oder lebenslänglich.
1: 2 Tage sind für den Prozess geplant. Morgen Donnerstag soll es ein Urteil geben. In Wien beschäftigt sich die Justiz mit dem früheren FPÖ-Vizekanzler Heinz-Christian Strache. Dabei geht es zunächst um die Causa Lebensversicherung und um rund 300.000 Euro. Strache wird Untreue vorgeworfen. Er soll versucht haben, sich die Versicherung auszahlen zu lassen, die von der Wiener FPÖ abgeschlossen wurde. Die Internetplattform Watchlist Internet warnt vor einer neuen Betrugsmasche im Zusammenhang mit Hotelbuchungen über die Plattform Booking.com. Die Betrüger dürften ein Datenleck nutzen, verschicken WhatsApp-Nachrichten mit realen Buchungsdetails und sagen, bei der Buchung sei versehentlich zu viel abgebucht worden. Keinesfalls einen Link anklicken und Bankdetails bekannt geben, ist die Warnung von Watchlist Internet. Um den Mond in Zukunft zu erforschen, hat die US-Raumfahrtbehörde NASA den Geldhahn aufgedreht. Private Raumfahrtunternehmen bekommen Aufträge im Wert von über 200 Millionen US-Dollar. Der größte Brocken geht dabei an Blue Origin von Amazon-Gründer Jeff Bezos. Langfristig planen die USA, eine Mondbasis aufzubauen.
3: Die Radio U1 Tirol Verkehrsinformationen, kurz nach 7, recht gute Nachrichten. Keine unerwartet großen Störungen werden uns derzeit auf den Straßen des Landes angezeigt. Bedenken Sie aber, dass an den bekannten Hotspots jetzt im Frühverkehr sich schön langsam auch dann schon einiges tut. Speziell rund um Innsbruck müssen Sie dann mit viel Verkehr rechnen. Und eine Umleitung ist ja eingerichtet auf der B169 der Zillertalstraße. Hier werden Sie ja über Straße im Zillertal umgeleitet und da müssen Sie auch natürlich speziell talauswärts immer wieder mit viel Verkehr rechnen. Gute sowie eine unfallfreie Fahrt. Wettertechnisch wird es heute wieder relativ warm werden. Die Temperaturen, die erreichen 25 bis 32 Grad. Gewitter sind möglich und zwar am Nachmittag ziehen dann einige größere Wolken auf. Diese bilden sich dann auch mit Regenschauer oder Gewitter. Vereinzelt können diese heftig ausfallen. In 2000 Meter Höhe, da hat es heute unter anderem um die plus 16 Grad. Traumhafte Temperaturen bei uns in Nordtirol. Das zeigen auch die Temperaturen aktuell in der Früh in Rinn. Messen wir derzeit 17 Grad, in Delfs 18, Tiersee meldet ebenfalls 17 Grad und die Temperaturen in Reutte derzeit um die 16 Grad.
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3: Hoffentlich sind Sie bei diesem traumhaften Wetter schon raus aus den Federn und schon munter hineingestartet in diesen Mittwoch. Schön, dass Sie mit dabei sind hier bei uns auf Radio U1 Tirol und schön, dass ich Sie heute in diesen Tag hinein begleiten darf. Es ist ja auch ein ganz, ganz besonderer Tag, der Sonnenschutztag. Ein Thema, das mich selber auch immer wieder mal betrifft. Wer vergisst es nicht, sich einzuschmieren, einzucremen? Nicht ganz ideal, muss man sagen. Und generell dieser internationale Tag des Sonnenschutzes soll gerade darauf hinweisen. Und das machen wir auch in wenigen Minuten. Zuvor gibt's Musik. Oliver Heidt mit seiner Prinzessin Sonnenschein gleich bei uns. Und Nino De Angelo mit Jenseits von Eden.

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0: Prinzessin Sonnenschein. Musik von Oliver Heitz, Fabian Strickner im Studio.
1: Guten Morgen.
0: Fabian, weißt du, was heute für ein Tag ist?
1: Es ist Mittwoch.
0: Ja, eigentlich stimmt, ja, ganz genau. 100 Punkte. Aber es ist auch der internationale Tag des Sonnenschutzes und das passt gerade bei uns im Land perfekt. Sonne, die haben wir natürlich mehr wie genug gehabt an den letzten Tagen. Viele sogar den ein oder anderen Sonnenbrand. Die Wandersaison läuft und die Leute, die zieht es eben raus in die Natur oder raus in die Berge.
1: Ja, absolut zu Recht bei diesem feinen Wetter. Aber da wird es natürlich auch spannend, denn weil je höher man kommt, desto stärker ist natürlich auch die UV-Strahlung am Gletscher oder beim Gipfelkreuz. Da brennt die Sonne schon einmal noch ganz anders als unten im Tal. Nur spüren tut man es halt dann erst, wenn der Nacken abends so richtig glüht.
0: Ganz genau. Also mir ist am vergangenen Wochenende ganz gleich gegangen, aber auf der Baustelle hat es
1: mir ein bisschen rot, schau aus, ja?
0: Deshalb kann man nur sagen, drei einfache Dinge. Mittags Sonne meiden, so zwischen 11 und 3 Uhr. Unbedingt einen Hut tragen, Sonnenbrille, leichte Kleidung und die Sonnencreme mit hohem Lichtschutzfaktor sollte man auch ordentlich auftragen und nachcremen. Gerade beim Schwitzen am Berg ist das sehr wichtig und bei den Kindern besonders aufpassen. Deren Haut ist natürlich viel empfindlicher.
1: Ja, besonders bei den Kleinen muss man eben aufpassen. Kinderhaut ist viel dünner und empfindlicher als die von Erwachsenen. Die verbrennt da richtig schnell und jeder Sonnenbrand in jungen Jahren erhöht später auch das Hautkrebsrisiko. Also es heißt da, Kinder gut eincremen, Sonnenhut auf und in der Mittagszeit besser den Schatten aufsuchen.
0: Ganz genau. Sonne und Tiroler Bergpanorama kann man also genießen, aber das Ganze mit Hirn und auch gut eingecremt. Einen sonnigen und gut geschützten Tag wünschen wir auf alle Fälle. Auch heute Mittwoch gibt es noch einiges an Sonnenschein bis zum Nachmittag.
1: Ja, also gut eincremen, sonst geht's euch wie in Luckebrunner unserer heutigen Tomate.
0: Aber ich muss, ein bisschen Farbe schon gekriegt, muss man sagen, aus dem Urlaub raus. Aber ich muss zugeben, ich habe eine Sonnencreme gekauft mit Weißel. Wie sagt man denn da? Weißelfaktor.
1: Okay.
0: Ja, also wenn
1: so der Weißelfaktor.
0: Ja, das schaut schon aus, als wir ein Bäck. Okay.

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Schönen guten Morgen. Am Samstag findet ab 15 Uhr das Goinger Corsa-Fest am Kirchplatz statt. Mit Kinderprogramm und Live-Musik, das Ebner Trio und den Jukebox Brothers. Alle Infos finden Sie unter www.wilderkaiser.info. Diesen Sonntag viertes Rattenberger Platzlsingen des Männerges im Stadtzentrum. Es gibt einen Einzug der 12 Chöre zu den 7 Plätzen um 13.30 Uhr. Alle Infos finden Sie unter www.platzlsingen-rattenberg.at. Und die Freiwillige Feuerwehr Tulfes feiert am Samstag mit einer heiligen Messe und anschließend dann auch einer der Feliz dann das

0: Fest beim Gerätehaus in Tulfes mit Echt Tirol.
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0: Mit Leben, Lieben, Lachen hier bei uns.

0: Leben, Lieben, Lachen, das Kasamandl-Tour. In 10 Minuten ist es 19:30. Da berichtet Fabian Strichner in seinen Tirol-Nachrichten unter anderem über einen erneuten Betrugsfall. Mehr als 10.000 Euro hat nämlich eine Frau aus dem Bezirk Innsbruck-Land jetzt an Betrügern verloren. Die genauen Details dazu gibt es bei uns in den Nachrichten. Und die KPÖ will nächstes Jahr wieder zur Tiroler Landtagswahl antreten. Das hat die Partei jetzt bekannt gegeben. Die genauen Details dazu gibt es auch bei uns. Zuvor viel Musik, Zeitlos ist mit dabei und auch die Schürzenjäger.
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0: Mit Teure Heimat in voller Länge gleich hier bei uns.
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0: Biker Blues von Zeitlos, 37, halb 8. Fabian Strickner, schönen guten Morgen.
1: Schönen guten Morgen.
0: Das ist das Neueste aus Tirol.
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1: Mehr als 10.000 Euro hat eine Frau aus dem Bezirk Innsbruck-Land jetzt am Betrüger verloren. Die 44-Jährige ist von einem vermeintlichen Bankmitarbeiter telefonisch vor verdächtigen Abbuchungen auf ihrem Konto gewarnt worden. Über einen per WhatsApp gesendeten Link hat der Täter die Frauen durch mehrere Schritte geführt, um angebliche Online-Banking zu sichern. Tatsächlich ist es dabei aber zu widerrechtlichen Transaktionen gekommen. Der Schaden liegt laut Polizei im unteren fünfstelligen Euro-Bereich. Die KPÖ will nächstes Jahr wieder zur Tiroler Landtagswahl antreten. Das hat die Partei jetzt bekannt gegeben. Spitzenkandidatin wird die Innsbrucker Gemeinderätin Pia Tomedi sein. Eine Regierungsbeteiligung strebt die KPÖ explizit nicht an. Sie will in der Opposition arbeiten. Thematisch will Pia Tomedi mit ihrem Team vor allem mit einem Thema punkten.
3: Thema Nummer 1 ist nach wie vor die hohen Wohnkosten. Das heißt, dieses knappe Gut dieser Bauflächen müssen wir auch sehr gut nutzen und vor allem für den sozialen Wohnbau nutzen und vor allem für Bau nutzen, der dann den Tiroler und Tirolerinnen zugutekommt, wo sie dann auch leichter wohnen können.
1: Damit die KPÖ im ganzen Land auf den Wahlzetteln steht, muss sie in den nächsten Monaten etwa 800 Unterstützungserklärungen aus der Tiroler Bevölkerung sammeln. Markenlebensmittel kosten in Österreich weiterhin deutlich mehr als in Deutschland. Das zeigt jetzt einmal mehr der Warenkorbvergleich der Arbeiterkammer Tirol. Christine Treiner mit den Einzelheiten dazu.
4: Verglichen worden ist ein Warenkorb mit insgesamt 54 Produkten bei mehreren Handelsketten. Das Ergebnis? In Österreich waren die Preise im Schnitt um mehr als ein Viertel teurer als in unserem Nachbarland. Besonders groß waren die Unterschiede etwa bei Chips, Frischkäse oder Tiefkühlpizza. Einzelne Produkte kosten hierzulande sogar fast dreimal so viel. AK-Präsident Erwin Zangerl spricht von einem unfairen Tirol- und Österreich-Aufschlag und fordert mehr Transparenz entlang der gesamten Lieferkette.
1: Und in Kitzbühel haben gestern offiziell die Golf Austrian Alpine Open begonnen. Damit gastiert eine der weltweit größten Turnierserien im Profigolfsport, nämlich die TP World Tour, erstmals in der Gamsstadt. Der Tourismus erwartet sich dadurch einen großen Mehrwert, erklärt Kitzbühel Tourismusgeschäftsführerin Viktoria Weider-Walser.
5: Wenn wir uns die Zahlen der DP World Tour ansehen, dann wissen wir ja, dass es die zweitgrößte Herren-Profi-Golfturnierserie der Welt ist. Alleine das Preisgeld, das sind 2,5 Millionen Euro. Und ab Donnerstag wird dann täglich 4 bis 5 Stunden live aus Kitzbühel in über 170 Ländern berichtet. Und da sieht man schon Parallelen, allein was die Zahlen anbelangt, was die Hahnenkamm-Rennen betrifft. Das sind Superlativen und von dem her denke ich doch, dass wir hier die beste Möglichkeit haben, das wirklich ausgezeichnete Golfprodukt von Kitzbühel in die Welt zu senden.
1: Mit Österreichs Nummer 1 im Golfsport, Sepp Stracker, ist beim Turnier in Kitzbühel auch ein absoluter Weltklasse-Spieler mit dabei. Das waren die Nachrichten. Wir sind jetzt auf den Tiroler Straßen und bei Luki Brunner.
0: Und den Radio U1 Tirol Verkehrsinformationen, B169 Zillertalstraße. Derzeit müssen Sie mit Behinderungen rechnen. 5 bis 10 Minuten verlieren Sie talauswärts zwischen Schlitters und Wiesing. Der Brettfalltunnel ist ja wegen Arbeiten gesperrt. Deshalb werden Sie hier umgeleitet und müssen mit Wartezeiten rechnen. Stockend voran geht es auf der A12 Inntal Autobahn von Kemmerton Richtung Innsbruck. Auch dort müssen Sie mit Stop and Go rechnen. Sie verlieren bis zu 10 Minuten. Generell rund um Innsbruck und auch in Innsbruck müssen Sie mit einem Verkehrsverlust und einem Zeitverlust sozusagen rechnen. Eine Verkehrsverzögerung wird angezeigt im Stadtgebiet an den bekannten Hotspots. Gute sowie eine unfallfreie Fahrt. Traumhafte Wetterbedingungen bei uns im Land. Auch heute wird es wieder angenehm mit Temperaturen zwischen 25 und 30 Grad bei uns. Und auch der Wind, der spielt heute eine Rolle. Am Nachmittag bringt der Wind dann auch ein paar dichtere Wolken zu uns ins Land. Und die Wolken, die bringen dann auch Regenschauer oder Gewitter mit, die lokal sogar heftig ausfallen können. Weiterhin sommerlich wird es morgen am Donnerstag. Auch dort gibt es den ganzen Tag viel Sonnenschein, aber auch Freitag, Samstag und sonntags zeigt sich die Sonne, nur hin und wieder sind ein paar Regenspritzer mit von der Partie. Die Temperaturen derzeit bei uns im Land sind auch in starken Plusbereich sozusagen. Bettnau meldet aktuell um die 18 Grad. Die Temperaturen in Kufstein derzeit 17. Hall in Tirol meldet 15 Grad und die Werte derzeit in Hässelgär 14 Grad.
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0: 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Lukas Brunner wünscht guten Morgen. 7.34 Uhr zeigt die Uhr. Ein richtiger Klassiker von den Shorts erklingt zum Start hinein in diesen Mittwoch.

0: Musik aus Österreich von Astrid Württemberger. So ist das Leben um 7.41 Uhr.
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0: Und heute Nachmittag, da tauchen wir tief in das Unternehmertum und auch in die Industrie bei uns im Land in Tirol ein. Seit Jahrzehnten, teilweise sogar seit Jahrhunderten, da wird in Tirol mit viel Herz und Leidenschaft geforscht, entwickelt, produziert und auch verkauft. Heute, dann nehmen wir Sie gemeinsam mit der Industriellen Vereinigung Tirol mit in genau so einen Traditionsbetrieb und blicken dort auch hinter die Kulissen. Fabian.
2: Und zwar nach Kundl bei Lindner Traktoren. Da werden seit 1946, also seit mittlerweile 80 Jahren, Fahrzeuge entwickelt. Und zwar weit mehr als nur Traktoren. Wir reden hier von Maschinen, die einen maßgeblichen Beitrag dazu leisten, dass eben unzählige Arbeiten in der Land- und Forstwirtschaft oder auch im Straßendienst erledigt werden können.
3: Also ganz das erste Gerät, was bei Lindner gebaut worden ist, ist gar kein Traktor, sondern ist eine Gattersäge, weil der Urgroßvater hat nach dem Zweiten Weltkrieg mit 11 seiner Flugzeugbauerkollegen, die in Schwarz im Bergwerk drinnen für Messerschmitt Flugzeug gebaut haben, haben die angefangen, eben so mobile Wandersägen zu bauen, weil das einfach nach dem Krieg wichtig war, den Wiederaufbau anzukurbeln.
0: Erzählt David Lindner, der das Unternehmen bereits in der vierten Generation leitet. Und da blickt er eben stolz zurück, denn es war nicht ein Traktor, mit dem alles begonnen hat.
2: Eben, es war diese Gattersäge, gebaut aus zerbombten Hochspannungsleitungen aus dem Zweiten Weltkrieg. Man musste kreativ sein zu dieser Zeit, aber mit dem richtigen Pioniergeist hat man es geschafft, eine neue Geschichte zu schreiben.
0: Und die Fahrzeuge der Firma Lindner sind mittlerweile auf der ganzen Welt unterwegs. Der Großteil der produzierten Stückzahl verlässt Tirol nämlich für den Export.
3: Ja, 40% der Produktion bleiben in Österreich, 60%, also schon der Großteil, gehen ins Ausland. Die wichtigsten Exportmärkte sind die Schweiz, Deutschland, Frankreich, Italien und da vor allem Südtirol. Aber es gibt auch ein paar weiter entfernte Destinationen, wie zum Beispiel Kanada, wo der Winterdienst mindestens genauso hart ist als bei uns. Und auch ein paar weiter entfernte Destinationen in der Karibik, wo mit unseren Fahrzeugen auch mal am Strand gearbeitet wird oder auch exotische Früchte geerntet werden.
2: Ja, und so wurde im vergangenen Jahr ein Jahresumsatz von rund 98 Millionen Euro erzielt. Damit ist Lindner Traktoren ein treibender Motor in der Tiroler Wirtschaft und auch der Industrie.
0: Grund genug, dass wir uns heute am Nachmittag mal diesen Betrieb genauer anschauen. Ab 14 Uhr geht es los mit der Sendereihe aus Tirol für die Welt.
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1: Da starten wir beim Radsport. Für den Osttiroler Felix Gall läuft's beim Giro d'Italia weiterhin sehr hervorragend.
2: Ja, auch gestern wieder eine galaktische Leistung auf der 16. Etappe, die in der Schweiz gefahren worden ist, hat sich Gall nur einmal mehr dem Top-Favoriten Jonas Vingegaard aus Dänemark geschlagen geben müssen und ist Zweiter geworden. Damit hat sich der Osttiroler auch in der Gesamtwertung verbessert, wo er jetzt direkt hinter dem Dänen an der zweiten Stelle liegt.
3: Bisher läuft es wirklich extrem gut, aber wir sind jetzt in der dritten Woche, die entscheidende Woche. Wir haben noch zwei extrem schwere Etappen vor uns. Es sind lange Tage mit hohen Temperaturen und soweit läuft es auf jeden Fall sehr, sehr gut, aber es ist noch ein harter Kampf vor uns.
2: Ja, heute zum Beispiel müssen die Fahrer rund 200 Kilometer auf knapp 3300 Höhenmetern bewältigen. Beendet wird der Giro d'Italia dann am kommenden Sonntag mit der Finaletappe in Rom.
1: Weiter damit zum Eishockey. Das ist für das österreichische Nationalteam die Weltmeisterschaft in der Schweiz jetzt sogar vorbei.
2: Ja, die Österreicher rund um Cheftrainer Roger Bader haben den Einzug ins Viertelfinale verpasst. Gestern hat es die erwartungsgemäße Niederlage gegen die USA gegeben, die ja als Top-Favoriten gelten. Mit 4:1 haben die rot-weiß-roten Eishockey-Cracks verloren. Sie können sich aber trotzdem zufrieden mit dieser WM zeigen. Mit 3 Siegen gegen Großbritannien, Ungarn und auch Lettland in den ersten 3 Spielen ist nämlich das Minimalziel, der Klassenerhalt, souverän erreicht worden.
1: Und wir bleiben noch beim Eishockey, schauen zu den Innsbrucker Haien.
2: Da kommt jetzt ein ehemaliger Hai zurück zum HCI. Philipp Lindner unterschreibt nämlich einen Vertrag für 2 Jahre. Der Verteidiger hat schon einmal 3 Saisonen beim HCI gespielt und für die Mannschaft 150 Partien absolviert. Vor mittlerweile 7 Jahren hat er die Innsbrucker verlassen und ist zuletzt für Villach am Eis gestanden.
1: Und abschließend noch zum Fußball. Da wird im Stubai ab Freitag wieder einiges los sein.
2: Und zwar beim German Cup. Es ist eines der größten Nachwuchsturniere in Tirol. Nachdem letzte Woche die U10 Mannschaften schon den Auftakt gemacht haben, sind diese Woche die U11 Spieler im Einsatz. Rund 50 Teams werden damit dabei sein. Die Eröffnungsfeier findet am Freitag am Dorfplatz in Neustift statt. Das Turnier wird dann Samstag und Sonntag am Sportplatz in der Kampl ausgetragen.
1: Dankeschön, Fabian, für die sportlichen News.
2: Sehr gerne.

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1: Mit Hannes Harp. Guten Morgen. Die Preise für Haushaltsenergie sind im Vormonat April erneut gestiegen. Das zeigt heute der Energiepreisindex der Energieagentur. Besonders Sprit und Heizöl sind teurer geworden. Helene Feichtenhofer.
2: Vergleicht man die Preise für Benzin, Diesel oder Heizöl mit dem Vormonat, sind sie um über 2% gestiegen. Im Jahresvergleich steht sogar ein Plus von über 10%. Diesel ist im Vergleich zum Vorjahr um über ein Drittel, Heizöl sogar um fast 2/3 teurer. Schuld daran ist der Iran-Krieg und die Blockade der wichtigen Straße von Hormuz vor dem Iran für die Schifffahrt. Auch wenn die Straße wieder geöffnet wird, dürften sich die Energiepreise für Öl und Gas nur schrittweise erholen, schätzt die Energieagentur.
1: Gute Nachrichten gibt es beim Strom. Hier sind die Preise zuletzt gesunken, im Vergleich zum Vormonat um über 3%, im Jahresvergleich um über 10%. Über ein Jahr nach dem Terroranschlag von Villach startet heute der Prozess gegen den damals 23-jährigen Syrer. Ein Geschworenengericht entscheidet über das Urteil und wie hoch die Strafe für den Angeklagten sein wird. Der Mann hat letztes Jahr im Februar in der Villacher Innenstadt auf Menschen eingestochen. Ein Jugendlicher ist dabei gestorben. 5 Menschen sind teils schwer verletzt worden. Weil der Mann als extrem gefährlich gilt, ist der Sicherheitsaufwand groß. Schottland will erneut darüber abstimmen, sich von Großbritannien unabhängig zu machen. Dafür hat das schottische Parlament gestimmt. Für eine Volksabstimmung dazu müsste aber das britische Parlament sein Okay geben, was als unwahrscheinlich gilt. Vor 12 Jahren, bei der letzten Abstimmung, hat sich die Mehrheit der Schotten dafür ausgesprochen, bei Großbritannien zu bleiben. Heute beginnen an der Uni Wien die Demos gegen den geplanten Sparkurs der Bundesregierung. Der Bund hat vor, die Uni-Budgets um bis zu 1 Milliarde Euro zu kürzen. Studierende und Belegschaften befürchten, dass dadurch viele Jobs verloren gehen und die Ausbildung schlechter wird. Die Demo in Wien beginnt um 13 Uhr. Morgen sind dann die Unis in Graz, Linz, Salzburg und Klagenfurt dran.
3: Schönen guten Morgen. Radio U1 Tirol, das Verkehrsupdate kurz nach 8 Uhr. Natürlich ist einiges los auf den Straßen des Landes. Auf der A12 Inntal Autobahn Richtung Kufstein zwischen Ziel West und Völs müssen Sie aktuell mit zähem Frühverkehr rechnen. Sie verlieren dort bis zu 10 Minuten. Auch bei Innsbruck gibt es immer wieder Wartezeiten, speziell rund um Innsbruck Mitte und auch Innsbruck Ost müssen Sie mit einem Zeitverlust rechnen bei den Autobahnabfahrten. 5 bis 10 Minuten verlieren Sie dort. Und Stau derzeit auf der B171 Tiroler Straße. Von Mils kommend Richtung Hall in Tirol dauert es aktuell um die 10 Minuten länger bei der Haller Kreuzung und Wartezeiten talauswärts auf der B169 Zillertalstraße zwischen Schlitters und Straß im Zillertal. Gute sowie eine unfallfreie Fahrt. Das stabile Hochdruckwetter mit zahlreichen Sonnenstunden setzt sich auch heute am Mittwoch fort. Die Haufenwolken über den Bergen bleiben vorerst harmlos. Erst am Nachmittag steigt dann die Gewitterneigung. Bei uns lokal können diese Gewitter auch heftig ausfallen. Also besondere Vorsicht, wenn Sie heute zum Beispiel noch eine Bergtour planen. Die Temperaturen, die erreichen 25 bis 32 Grad. Aktuell, da messen wir in Fliers im Oberland 17 Grad. Zierl meldet 19, in Kirchberg 17 Grad und die Temperaturen derzeit rund um Kufstein um die 20 Grad. Morgen am Donnerstag, da geht es weiterhin sommerlich weiter. In der Früh kann es zwar noch vereinzelt neblig sein, aber es setzt sich bald überall die Sonne durch.
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3: Schönen guten Morgen, 8:04 haben wir's. Wir begleiten Sie hinein in diesen Mittwoch, blicken natürlich jetzt in dieser Stunde auch nach Kitzbühel. Die Austrian Alpine Open Golf haben dort ihren Startschuss sozusagen gestern hingelegt und heute, da gibt's dann auch den Abschlag. Mehr dazu gleich bei uns.

0: mit dem Cowboy-Hut. Die Trax aus dem Zillertal um 10 Minuten nach 8 Uhr. Das ist der Mittwochmorgen auf U1. Und da schauen wir jetzt nach Kitzbühel. Und zwar auf den Golfplatz. Die Golfsaison ist nämlich schon wieder voll angelaufen und viele Profis, die den Sport absolut Weltklasse sind, versammeln sich diese Woche in der Cannstatt, Fabian.
1: Ja, gestern sind sie offiziell eröffnet worden, die Austrian Alpine Open. Im Rahmen der TP World Tour, einem der größten Profi-Golfturnieren der Welt, kämpfen die Spieler bis kommenden Sonntag am Golfplatz Kitzbühel-Schwarzsee-Reit um den Sieg. Die Augen, die werden dabei vor allem auf einen gerichtet sein, nämlich auf die österreichische Nummer 1 Sepp Stracker, der regelmäßig auch gegen die Weltbesten Spieler antritt. Er freut sich jetzt wieder mal auf ein Turnier in der Heimat.
2: Also ich freue mich schon das ganze Jahr auf dieses Turnier. Ja, es ist jetzt 8 Jahre her, dass ich in Österreich ein Golfturnier gespielt habe. Ja, ich freue mich schon wirklich groß. Ich glaube, das Turnier ist super. Die letzten 5-6 Jahre finde ich, dass der Sport wirklich gewachsen ist. Und wenn man da ein Turnier hat, wo die besten Spieler auf der Welt in Österreich ankommen, dass da die Jugend und alle Golffans zuschauen können, ich finde das für den österreichischen Golfsport wirklich Wahnsinn.
0: Und insgesamt schlagen beim Turnier in Kitzbühel die besten 8 Österreicher auf.
1: Darunter auch der Tiroler Maximilian Steinlechner. Er freut sich vor allem auf die heimischen Fans.
3: Ich habe viele Freunde und Familie, die zuschauen kommen, und zu Hause in Tirol so ein Turnier der Größenordnung zu haben, das ist schon sehr speziell und ich freue mich schon sehr drauf. Ja.
0: Und neben dem Hanenkamm-Rennen und den Generali Open bekommt die Cannstatt mit den Austria Alpine Open eine weitere Top-Veranstaltung im Spitzensport.
1: Ja, und Kitzbühel kann offenbar nicht nur Skirennen und Tennisturniere veranstalten, sondern präsentiert sich auch am Golfplatz gut, sagt Edwin Weindorfer. Er ist der CEO der Golf Enterprise GmbH.
4: Der Platz ist ein super Zustand. Wir haben am 18er Loch, glaube ich, eine einzigartige Atmosphäre kreiert, so ein bisschen wie in Phoenix, Arizona beim Turnier, wo sich alles zentralisiert. Und ich glaube, es wird ein wirkliches Golffest werden in den nächsten Tagen.
1: Abschließend noch ein paar Zahlen. Insgesamt sind 156 Spieler in Kitzbühel dabei. Das Turnier wird in mehr als 170 Ländern weltweit übertragen und das Preisgeld beträgt satte 2,7 Millionen US-Dollar.
0: Also schon was Besonderes. Dankeschön, Fabian.
1: Sehr gerne.

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2: Servus, liebe Hörer. Da ist der Emanuel von Let's Fetz. Und ich wünsche euch ganz, ganz viel Spaß mit unserer Musik hier auf Radio U1 Tirol.

0: Tim Özdal von Let's Fetz um 20 Minuten nach 8 Uhr. Eine Demonstration in Wien gibt es heute unter anderem mit vielen Tiroler Studierenden. Diese demonstrieren nämlich über anstehende Kürzungen. Diese Details hat Fabian Strickner in den Tirol-Nachrichten um 8:30 für uns. Und natürlich berichtet er auch über mehr Themen aus unserem Land. Zuvor gibt es viel Musik, unter anderem auch von Hansi Hinterseher. Man sagt nicht goodbye in voller Länge. Gleich hier bei uns. Schönen guten Morgen.
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0: ist Musik von den Cappuccinos, 8.30 Uhr, Fabian Strick, neu im Studio.
1: Schönen guten Morgen.
0: Bist du jetzt eigentlich unter die Fischer gegangen?
1: Ja.
0: Ah, okay.
1: Petri Heil.
0: Neues Hobby. Petri Heil, ja genau.
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1: Schwerer Arbeitsunfall gestern im Breitenwagen im Außerfern. Ein 51-Jähriger ist durch das Dach einer Firma durchgebrochen und rund 7 Meter weit auf einem Betonboden darunter abgestürzt. Der Mann hat sich dabei schwere Oberkörperverletzungen zugezogen und ist anschließend mit dem Hubschrauber ins Krankenhaus nach Innsbruck geflogen worden. Mehr Aufklärung in Sachen Frauengesundheit. Das sollen die sogenannten Frauengesundheitsstraßen bringen, die im Herbst erstmals in allen Bezirken angeboten werden. Felix Pieck kennt die Einzelheiten.
3: Die Gesundheit von Frauen und Männern unterscheidet sich in vielen Bereichen und variiert auch je nach Lebensalter. Wohlbefinden und Gesundheit in den Wechseljahren, Schmerzen aufgrund von Endometriose oder auch Fragen zum Kinderwunsch, das sind Themen, die das Land in den Frauengesundheitsstraßen an die Bevölkerung vermitteln will. Zusätzlich werden dort auch diverse Gesundheitschecks und Beratungen angeboten. Das nötige Wissen und Veranstaltungstermine zum Thema finden Sie ab sofort gebündelt auf der Homepage des Landes unter dem Menü Frauengesundheit.
1: Und viele Tiroler Studierende sind heute unterwegs nach Wien, um dort auf den Straßen zu demonstrieren. Der Unmut in der Hochschülerschaft ist ja groß. Die Bundesregierung könnte nämlich für das kommende Budget bis zu 1 Milliarde Euro bei den Universitäten einsparen. Bei einer Kundgebung, die vor der Universität in Wien heute startet, wird gegen die Kürzungen aufgerufen. Aus den Bundesländern, auch aus Tirol, sind Shuttlebusse mit Studierenden unterwegs. Ebenfalls angesagt hat sich die Innsbrucker Uni-Chefin Veronika Sechsel. Und wir schon weiter auf die Tiroler Straßen und zu Lukas Brunner.
0: Dankeschön, Fabian. Fliegenfischen oder Spinnenfischen?
1: Jetzt will ich es genau wissen, aber man muss es vielleicht dazu sagen, ich habe halt einen Hut mit Fisch oben drauf auf.
0: Ja, Fischer.
1: Vielleicht noch interessant zu wissen.
0: Ganz genau. Und wir schauen auf Tiroler Straßen mit den Radio U1 Tirol Verkehrsinformationen. Einiges los. Stau auf der A12 Inntal Autobahn Richtung Kufstein. Bei Innsbruck Ost hat sich ein Unfall ereignet und zwar mit mehreren Fahrzeugen. Hier baut sich aktuell ein Stau auf. Sie müssen dort mit einem Zeitverlust rechnen. Ebenfalls gibt es immer wieder Stop and Go auf der A12 zwischen Kemmerton und Innsbruck in Fahrtrichtung Innsbruck. Auch dort müssen Sie auch mit bis zu 10 Minuten mehr rechnen. Und natürlich gibt es aktuell auch eine Blitzermeldung. Vielen Dank fürs Anrufen. Und zwar auf der A12 Interlautobahn bei Innsbruck Ost. Auffahrt, Fahrtrichtung Hall. Da steht aktuell ein Radarmessgerät und blitzt Ihre Geschwindigkeit. Vielen Dank fürs Weitersagen. Gute sowie unfallfreie Fahrt.
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0: Und heute wird's wieder sehr heiß. 25 bis 32 Grad zeigt das Thermometer. Also für Ende Mai die Temperaturen schon im höheren Bereich am Nachmittag. Da baut sich dann aber eine Wolkendecke auf und somit auch stellenweise Regen oder Gewitter. Lokal können diese auch heftig ausfallen. Morgen am Donnerstag geht's weiter sommerlich, weiter sozusagen bei uns im Land. Auch die Temperaturen, die bleiben bei die 30 Grad. Die aktuellen Messwerte. Derzeit zeigt das Thermometer in Tiersee 19 Grad, Batsch meldet 18, in Tirol 21 Grad und Hesselgeer meldet 17 Grad.
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0: Da wünscht Lukas Brunner einen wunderschönen guten Morgen mit dem Programm von Radio U1 Tirol. Und bei uns gibt es nun neue Musik von Juhe aus Tirol. Und sie sagen, wenn's dir taugt, dann tu es. So nennt sich nämlich die aktuelle Produktion von Juhe.

0: Musik von Juhe aus Tirol. Gut einen Monat ist es her, als in Innsbruck der neu gestaltete Bozner Platz eröffnet worden ist. Und der Umbau, der hat jahrelang für Diskussionen gesorgt. In der Politik, aber auch bei den Menschen in Innsbruck. Bis zuletzt, da waren zum Beispiel die 31 Bäume, Gledicien, die den Platz im Sommer in einer grüne Oase verwandeln sollen, sehr umstritten. Und statt ursprünglich 24.000 Euro haben die nämlich in Summe über 200.000 Euro die Stadt gekostet. Also da zeigt sich, dass die Kosten so ein Punkt waren, der für Kontroversen gesorgt hat. Wie sehen denn die Innsbruckerinnen und Innsbrucker ihren neuen Bozner Platz? Wir waren direkt vor Ort und haben uns umgehört.
1: Ja, also ich finde den neuen Bozner Platz sehr gelungen. Man kann sich da in der Mittagspause gut erholen. Es hat so einen südländischen Charme, ein bisschen italienisches Ambiente.
2: Nein, das passt ganz gut, dass man das so gemacht hat, dass einfach auch Bäume eben da stehen, was das ein bisschen naturverbundener macht halt.
3: Ja, es ist sehr schön sonst, aber die Überquerung über die Straßen ist ein bisschen gefährlich, weil die Autos so kommen und muss man aufpassen.
4: Was ein bisschen unangenehm ist, dass man die Zufahrt zur Tiefgarage zum Kaufhaus Tirol nicht mehr richtig findet.
5: Ich finde den Platz sehr schön, allerdings finde ich, ist er zu versiegelt dafür, dass man eigentlich mehr Grün in die Städte bringen soll. Naja, es ist ja wieder nur Asphalt auf den Flächen.
6: Der Bozner Platz hat mir früher besser gefallen, aber er ist nicht schlecht. Zu viel Steine und zu wenig Blumen. Der war vorher schöner geschmückt mit Blumen.
4: Der Bozner Platz gefällt mir jetzt sehr gut, weil er auch begrünt ist. Und was das Herausragende eigentlich ist, dass jetzt die Gastro mehr Platz hat. Es macht ein wesentlich schöneres Flair.
7: Der Bozner Platz ist besser als die Vorgängerlösung, mit ein bisschen Luft nach oben. Ich hoffe, dass die Bäume ein bisschen wachsen, dass es grüner wird. Aber ansonsten besser wie zuvor auf jeden Fall.
0: Also ein gemischtes Bild, also bei den Innsbruckerinnen und Innsbruckern. Manche freuen sich über die Neugestaltung, andere bleiben eher skeptisch. Nicht zuletzt mit Blick auf die Kosten auch. Ob aus dem umstrittenen Projekt mit der Zeit ein beliebter Treffpunkt wird, das bleibt abzuwarten.

0: 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Unsere heutige Frage lautet:
1: Warum riecht es eigentlich so unverwechselbar, wenn nach Trockenheit endlich wieder mal Regen auf den heißen Asphalt trifft? Kurz gesagt, woher kommt denn dieser typische Regengeruch, den wir alle sofort erkennen?
2: Es klingt erst einmal nach reiner Nostalgie, ist aber tatsächlich pure Chemie und sogar ein bisschen Biologie. Der Geruch hat sogar einen eigenen Namen, nämlich Petrichor. Und verantwortlich dafür sind vor allem zwei Dinge. Zum einen sammeln Pflanzen bei Trockenheit ölige Substanzen an, die sich am Boden und auf Steinen ablagern. Zum anderen produzieren bestimmte Bodenbakterien, die Streptomycetinen, einen Stoff namens Geosmin.
1: Also heißt, da riecht man quasi den Boden selber.
2: Ja, ziemlich genau. Trifft ein Regentropfen auf den trockenen Boden, schließt da winzige Luftbläschen ein, die wie Minisprudel nach oben schießen und diese Duftstoffe als feines Aerosol in die Luft schleudern. Und unsere Nase ist darauf extrem empfindlich. Beim Geosmin nehmen Menschen schon kleinste Mengen wahr. Vermutlich ein uralter Vorteil, wo es nämlich nach Regen roch, gab es Wasser. Dementsprechend riecht es nach einem kurzen Schauer oft intensiver als nach Dauerregen. Bei Dauerregen fehlen nämlich die eingeschlossenen Luftbläschen, die den Duft nach oben und hochschleudern.
1: Das kann man sagen, also quasi menschlicher Instinkt noch aus der Steinzeit.
2: Ganz genau.
1: Also der erste Sommerregen ist also fast ein kleines Parfüm aus Stein, Pflanzen und auch Bakterien. Und wie es hoch über den Wolken aussieht, das weiß der Reinhard May für uns.
2: Da freuen wir uns.
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1: Reinhard May singt für uns über den Wolken. Ein traumhafter Klassiker. In 10 Minuten ist es 9 Uhr. Schönen guten Morgen. Radio U1 Tirol begleitet Sie gleich mit den Beatles. Twist and Shout, die Beatles und ein Klassiker von Peter Frey.

0: 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Schönen guten Morgen.
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1: Mit Hannes Harp. Das Vermögen der Österreicherinnen und Österreicher ist im Vorjahr ordentlich gestiegen. Insgesamt 2,5 Billionen Euro haben die Menschen auf der hohen Kante liegen. Das ist um über 15% mehr als im Jahr davor, steht heute im Global Wealth Report der Boston Consulting Group. Besonders starke Wertpapierkurse sind Schuld für das größere Vermögen. Rund 500 der reichsten Menschen im Land besitzen fast 2/5 des gesamten Finanzvermögens in Österreich. Auch weltweit gesehen ist das Vermögen um fast 10% auf ca. 550 Billionen US-Dollar gestiegen. Die Preise für Haushaltsenergie sind im Vormonat April erneut gestiegen. Das zeigt heute der Energiepreisindex der Energieagentur. Besonders Sprit und Heizöl sind teurer geworden. Vergleicht man die Preise für Benzin, Diesel oder Heizöl mit dem Vormonat, sind sie um über 2% gestiegen. Im Jahresvergleich steht sogar ein Plus von über 10%. Diesel ist im Vergleich zum Vorjahr um über ein Drittel, Heizöl sogar um fast 2/3 teurer geworden. Strom dagegen ist im Jahresvergleich um 10% günstiger. Einen weiteren Badetoten hat es in Kärnten gegeben. In Annenheim am Ossiacher See ist ein 93-jähriger Mann leblos im Wasser getrieben. Notarzt und Wasserrettung haben versucht, ihn wiederzubeleben, aber ohne Erfolg. Es ist in dieser Badesaison bereits der 4. tödliche Badeunfall in Kärnten. Die Internetplattform Watchlist Internet warnt vor einer neuen Betrugsmasche im Zusammenhang mit Hotelbuchungen über die Plattform Booking.com. Die Betrüger dürften ein Datenleck nutzen, verschicken WhatsApp-Nachrichten mit realen Buchungsdetails und sagen, bei der Buchung sei versehentlich zu viel abgebucht worden. Keinesfalls einen Link anklicken und Bankdetails bekannt geben, ist die Warnung von Watchlist Internet.
2: Die Radio U1 Tirol Verkehrsinformationen und da gehen wir Richtung Vormittag noch mit Wartezeiten. Auch auf der A12 Hintal Autobahn dauert es aktuell noch länger. Zwischen Zierl und Kemmerton müssen Sie aktuell mit einem Plus Richtung Innsbruck mit 10 Minuten mehr Zeit rechnen. Gute sowie eine unfallfreie Fahrt.
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2: Und wir schauen zum Wetter bei uns. Viel Sonnenschein begleitet uns heute am Mittwoch, aber am Nachmittag werden die Wolken dichter. Daraus entstehen stellenweise Regenschauer oder Gewitter. Teilweise können diese auch heftig ausfallen. Die Temperaturen, die erreichen 25 bis 32 Grad. Die Messwerte derzeit bei uns im Land. Das Thermometer zeigt aktuell in Galtür 16 Grad. Jenbach meldet 20, im Brutz derzeit 14 Grad und in Schmirn derzeit 12 Grad.
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2: Und da wünscht Lukas Brunner einen schönen Vormittag mit Musik von Andreas Martin, den Ursprungburm, die Grubertaler, Geschwister Niederbacher oder auch Andy Bolk. Die begleiten uns durch den Vormittag. Wir hören uns dann ab 10 Uhr zur heutigen Gute-Laune-Stunde hier bei uns. Sehr interessant, denn wir haben ja eine Sendereihe vom Beet bis zur Ernte und darüber berichten wir ab 10 Uhr. Radio.

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1: Mit Fabian Strickner um 9.30 Uhr. Ich wünsche einen angenehmen Vormittag. Nach einer Diebestour in mehreren Lebensmittelgeschäften im Unterland hat die Tiroler Polizei gestern zwei Verdächtige festgenommen. Gestern am Nachmittag sind in Geschäften in Jochberg, Kitzbühel, St. Johann und in Kössen Spirituosen im Gesamtwert von rund 1.600 Euro gestohlen worden. Nach Auswertungen der Überwachungskameras hat nur wenige Stunden später das verdächtige Täterpaar in Kössen geschnappt werden können. Der 40-jährige Rumäne und die 37-jährige Österreicherin sind anschließend in die Justizanstalt Innsbruck eingeliefert worden. Die KPÖ will nächstes Jahr wieder zur Tiroler Landtagswahl antreten. Das hat die Partei jetzt bekannt gegeben. Spitzenkandidatin wird die Innsbrucker Gemeinderätin Pia Tomedi. Eine Regierungsbeteiligung strebt die KPÖ explizit nicht an. Sie will in der Opposition arbeiten. Thematisch will Pia Tomedi mit ihrem Team vor allem mit einem Thema punkten.
2: Thema Nummer 1 ist nach wie vor die hohen Wohnkosten. Das heißt, dieses knappe Gut, dieser Bauflächen müssen wir auch sehr gut nutzen und vor allem für den sozialen Wohnbau nutzen und vor allem für Bau nutzen, dann den Tiroler und Tirolerinnen zugutekommt, wo sie dann auch leichter wohnen können.
1: Damit die KPÖ im ganzen Land auf den Wahlzetteln steht, muss sie in den nächsten Monaten etwa 800 Unterstützungserklärungen aus der Tiroler Bevölkerung sammeln. Und zum Sport noch. Der Osttiroler Radsprofi Felix Gall hat sich gestern beim Giro d'Italia um einen Platz verbessert und liegt gesamt jetzt an zweiter Position. Auf der 16. Etappe, die gestern in der Schweiz gefahren worden ist, hat sich Gall nur dem Topfavoriten Jonas Vingegaard aus Dänemark geschlagen geben müssen und ist Zweiter geworden. Der Osttiroler zieht jetzt eine äußerst zufriedene Bilanz über die bisherigen Leistungen und Etappen.
3: Bisher läuft es wirklich extrem gut. Aber wir sind jetzt in der dritten Woche, die entscheidende Woche. Wir haben noch zwei extrem schwere Etappen vor uns. Es sind lange Tage mit hohen Temperaturen und soweit läuft es auf jeden Fall sehr, sehr gut. Aber es ist noch ein harter Kampf vor uns.
1: Heute müssen die Fahrer rund 200 Kilometer auf knapp 3.300 Höhenmetern bewältigen. Das Finale des Giro d'Italia gibt es dann am kommenden Sonntag mit den Finaletappen in Rom.
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1: Mit Hannes Haab. Wer von einem Elektriker zu Hause etwas reparieren lassen will, holt sich bei größeren Projekten am besten einen Kostenvoranschlag. Die Preise pro Stunde gehen nämlich teils weit auseinander, zeigt ein Preisvergleich der Arbeiterkammer Oberösterreich. Bei Elektrikern zwischen 65 bis 115 Euro, Servicetechniker verlangen zwischen 70 bis 140 Euro die Stunde. Im Vergleich zum Vorjahr sind die Preise um etwa 3% gestiegen. Auch bei den Fahrtkostenpauschalen gehen die Preise auseinander. Im Durchschnitt liegen sie bei knapp 35 Euro. Manche Betriebe haben aber auch über 90 Euro verrechnet. Das Vermögen der Österreicherinnen und Österreicher ist im Vorjahr ordentlich gestiegen. Insgesamt 2,5 Billionen Euro haben die Menschen auf der hohen Kante liegen. Das ist um über 15% mehr als im Jahr davor, steht heute im Global Wealth Report der Boston Consulting Group. Besonders starke Wertpapierkurse sind Schuld für das größere Vermögen. Rund 500 der reichsten Menschen im Land besitzen fast 2/5 des gesamten Finanzvermögens in Österreich. Nach tagelangem Bangen, ob ein Chemietank im US-Bundesstaat Kalifornien explodieren könnte, gibt es jetzt Entwarnung. Ein Riss in der Hülle des Tanks hat eine Explosion verhindert. Die gut 50.000 Menschen in der Nähe der Stadt Los Angeles dürfen wieder zurück in ihre Häuser, ist die Info der Feuerwehr. Die Menschen mussten das Wochenende teils in Hotels, Notunterkünften oder ihren Autos verbringen. Der spektakuläre Juwelenraub im Pariser Louvre im Vorjahr soll verfilmt werden. Die Rechte an einem Recherchebuch sind an eine Produktionsfirma verkauft worden. Das Buch hat ein Journalist zusammengestellt. Titel, Besetzung und wann der Louvre-Film erscheint, sind noch unklar. Ebenso unklar ist, wo die gestohlenen Juwelen sind. Die beiden mutmaßlichen Haupttäter und zwei Komplizen hat die Polizei geschnappt.
2: Einen wunderschönen Vormittag, kurz nach 10, die Radio U1 Tirol Verkehrsinformationen. Es geht stockend voran auf der A12 Inntal Autobahn, speziell im Baustellenbereich, aktuell zwischen Zierl und Kemmerton. Da müssen Sie immer wieder mit Stop and Go und einer Verkehrsüberlastung in diesem Bereich rechnen. Gute sowie eine unfallfreie Fahrt wünschen wir. Und eine aktuelle Meldung erreicht uns gerade noch von der A13 Brenner Autobahn in Fahrtrichtung Innsbruck zwischen Matrei und Schönberg. Dort ist die Überholspur aktuell nach einem Verkehrsunfall gesperrt. Auch dort besondere Vorsicht, aber es wird kein großartiger Stau angezeigt. Gute Fahrt! Mit Sonnenschein geht's durch diesen heutigen Mittwoch. Zum Sonnenschein und zur Hitze entstehen aber bald ein paar kräftige Schauer und Gewitter, vor allem entlang und südlich des Inns. Bei lebhaftem Nordwestwind, da wird es für Ende Mai noch einmal sehr heiß. Die Temperaturen, die erreichen 25 bis 32 Grad. Am Abend, da klingen die punktuellen Gewitter dann allmählich ab. Über Nacht, da wird's wieder sternenklar werden und die Werte liegen zwischen 17 und 12 Grad. Sommerlich mit Sonnenschein geht's dann auch morgen am Donnerstag bei uns in Nordtirol weiter. Wir schauen zu den Temperaturen bei uns im Land. Aktuell, da messen wir zum Beispiel bei Ihnen zu Hause in Alpbach 22 Grad, Kals in Osttirol meldet 20 Grad, in Nauders 18 Grad und die Temperaturen in St. Leonhard im Pitztal um die 14 Grad.
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2: Am Mittwochvormittag. Schön, dass Sie mit dabei sind, hier bei uns auf Radio U1 Tirol. Es gibt viel Musik. Wir freuen uns über was Neues von Chris. Stefanie Hertel ist mit ihrem Klassiker mit dabei. Die Kastelroter Spatzen sind mit von der Partie. Die Zellis, die Zellbergburm, Elvis Presley und auch Musik von Demis Roussos. Also wirklich ein Klassiker jagt sozusagen den nächsten für viel gute Laune. Und wir schauen natürlich auch zu unserem Beet, denn vom Beet bis zur Ernte, diese Sendereihe, die gibt es gleich für Sie. Aber zuvor eben Chris, weil ich nicht widerstehen kann.

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1: Und Anna-Maria Rödig begleitet für uns dieses Projekt. Sie ist wieder beim Bepflanzen von Garten und Hochbeet. Dort auch auf der Spur, Anna-Maria. Es können nämlich auch einige Fehler passieren. Ganz speziell am Anfang.
3: Anfängerfehler passieren natürlich auch beim Garteln am Balkon oder direkt im Garten, bevor es jetzt also so richtig losgeht, bevor wir jetzt die ersten Pflanzen dann in die Erde setzen, passieren natürlich Fehler. Welche Fehler passieren denn zum Beispiel bei der Bodenverarbeitung sehr häufig, Helga?
4: Ja, oft einmal wird zu wenig aufgelockert. Also wichtig ist gut lockern, 20 bis 30 Zentimeter, die wirklich gut auflockern. Wichtig ist vielleicht nicht direkt umgraben, weil sonst bringt man das Bodenleben ein bisschen durcheinander. Also wirklich nur lockern.
3: Bei diesem Lockern kann es ja passieren, dass man auch ein paar Regenwürmer begegnen. Was tue ich denn mit denen? Lass ich die einfach drinnen oder muss ich die raus tun?
4: Nein, das sind natürlich gut für die Nährstoffverarbeitung. Also Regenwürmer einfach im Boden lassen.
3: Kann man sagen, wenn viel Regenwürmer sind, dann ist es eine gute Erde?
4: Ja, genau. Also das macht dann schon viel Bodenleben, ist natürlich gut und da können auch die Regenwürmer dazu.
3: Und das stört natürlich dann auch die Pflanzen nicht. Was soll die denn, bevor ich jetzt die ersten Pflanzen reinsetze, also unbedingt machen?
4: Also wichtig ist natürlich auflockern und vielleicht auch schon Nährstoffe, also Dünger dazugeben und den gut einarbeiten.
3: Beim Dünger muss ich natürlich aufpassen, dass ich nicht zu viel dazu gebe, oder?
4: Ja, genau. Natürlich genau auf die Dosierung achten und einen biologischen Gemüsedünger nehmen. Und das Granulat, was man einsehen kann, da kann man nicht allzu viel falsch machen.
3: Nicht allzu viel falsch machen klingt auf jeden Fall sehr, sehr gut. Jetzt geht's dann los. Nächste Woche beginnen wir dann mit dem Aussehen.
1: Also, sehr interessant, sind wir sehr gespannt. Vielen Dank euch beiden für diesen Einblick. Und die Musikapostel, die besingen Dein Mund ist eine Kussfabrik. Schönen Vormittag. 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

0: Das ist Musik aus Tirol von Kayla Christine hier bei uns und gleich die Kastelroter Spatzen für Sie.
1: Hallo Dolomiten, Schatz, ich hab dich ja so gern, ganz nah bei dir, da ist...
0: Ihr Dolomiten, Schatz, erklingt in voller Länge. Gleich bei uns. Wir wünschen einen schönen Vormittag mit dem Programm von Radio U1 Tirol.
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0: Das ist Musik von den Kastelroter Spatzen. Hier bei uns Fabian Strickner im Studio.
1: Angenehmen Vormittag.
0: Es ist 10.30 Uhr, 10:30.
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1: Auf der A12 Inntalautobahn ist gestern am Abend im Amrasser Tunnel ein 58-jähriger Pkw-Lenker nahezu ungebremst auf einen Lkw aufgefahren. Der Mann hat sich laut Polizei dabei am Kopf verletzt. Ein anschließender Alkomat-Test ist bei ihm positiv verlaufen. Am Pkw ist ein Totalschaden entstanden. Der Lkw-Fahrer ist beim Unfall unverletzt geblieben. In Kitzbühel haben gestern offiziell die Golf Austrian Alpine Open begonnen. Damit gastiert einem der weltweit größten Turnierserien im Profigolfsport, nämlich die TP World Tour, erstmals in der Gamsstadt. Der Tourismus erwartet sich dadurch einen großen Mehrwert, erklärt Kitzbühel Tourismusgeschäftsführerin Viktoria Weider-Walser.
3: Wenn wir uns die Zahlen der DP World Tour ansehen, dann wissen wir ja, dass es die zweitgrößte Herren-Profi-Golf-Turnierserie der Welt ist. Alleine das Preisgeld, das sind 2,5 Millionen Euro. Und ab Donnerstag wird dann täglich 4 bis 5 Stunden live aus Kitzbühel in über 170 Ländern berichtet. Und da sieht man schon Parallelen, allein was die Zahlen anbelangt, was die Hahnenkammrennen betrifft. Das sind Superlativen und von dem her denke ich doch, dass wir hier die beste Möglichkeit haben, das wirklich ausgezeichnete Golfprodukt von Kitzbühel in die Welt zu senden.
1: Mit der Österreichs Nummer 1 im Golfsport Sepp Stracker ist beim Turnier in Kitzbühel auch ein absoluter Weltklasse-Spieler mit dabei. Und viele Tiroler Studierende sind heute in Wien, um dort auf den Straßen zu demonstrieren. Die Bundesregierung könnte ja für das kommende Budget bis zu 1 Milliarde Euro bei den Universitäten einsparen. Bei einer Kundgebung, die vor der Uni in Wien startet, wird gegen die Kürzungen aufgerufen. Aus den Bundesländern, auch aus Tirol, sind dazu Shuttlebusse mit Studierenden organisiert worden. Ebenfalls angesagt hat sich für heute die Innsbrucker Unidirektorin Veronika Sechsel.
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0: Das ist Musik von den Zellis, den Zellbergbuben. Ja, so schön ist Volksmusik und so schön klingt Blasmusik. Vor allem dann, wenn ein Konzertformat gespielt wird, das es gerade auch in der Region rund um Lanz so noch nie gegeben hat. Und zwar ein Austropop Open Air, die Musikkapelle Lanz gemeinsam mit der Matt Weichs Band. Das Ganze findet am Samstag, dem 30. Mai statt und für den Obmann der Musikkapelle Lanz, Matthias Baumann, ist dieses Konzert auch ein besonderes Ereignis.
1: Ja, es ist uns eine Ehre, mit der Gruppe Matt Weichs und Band zusammen ein Open Air zu spielen in Lanz. Die große Herausforderung ist natürlich für uns, dass wir sind ja gewohnt, immer selber Melodie zu spielen, aber jetzt sind wir quasi die Hintergrundband mit Sänger, also ist richtig eine coole Sache.
0: Ja, vor allem natürlich gibt's sämtliche Austropop-Klassiker zu hören, von der legendären Ballade bis hin zu energiegeladenen Hymnen, oder Matthias?
1: Genau, wir spielen alte Austropop-Songs von der Glocken bis hin heute zu Seiler und Speer, wo es halt aktuell in die Charts umgesagt ist.
0: Und das Ganze natürlich auch mit eigenen Arrangements, speziell erstellt, speziell auch für die Musikkapelle Lanz.
1: Genau, in St. Martin, wie man in der Kapellmeister, hat sich seit 2 Jahren da richtig eingekränkt, hat auch ein Stückchen selber arrangiert und die anderen Stückchen einen Großteil schreiben lassen. Wir spielen die Hälfte mitgesungen und die Hälfte live und dass das auch klingt wie das Original und nicht irgendwie, steckt da ganz viel Arbeit dahinter und von Martin seiner Seite und auch von uns Probenarbeit, aber es wird richtig cool, da die Song.
0: Wirklich ein kulturelles Highlight, muss man sagen, das weit über die Gemeindegrenzen hinaus strahlen soll. Wie war denn der erste Eindruck bei der Musikkapelle Lanz, also bei deiner Musikkapelle, Matthias?
1: Am Anfang ein bisschen skeptisch, aber ich glaube, mittlerweile geht die Post da. Also wir kapieren langsam, wie der Groove funktionieren soll und langsam fährt das Ganze. Also das wird eine richtig coole Sache.
0: So strahlt der Obmann mit der Musikkapelle Lanz mit. Diesen Samstag am 30. Mai in Lanz in der Drehscheibe findet dieses spezielle Konzert statt. Einlass ist ab 18.30 Uhr und ab 20 Uhr erklingen die großen Austropop-Hits. Zwickt's mich von Wolfgang Ambros darf natürlich auch in dieser Reihe nicht fehlen. Auch hier bei uns auf Radio U1. Damit wünscht Lukas Brunner einen schönen Vormittag.

0: Ein Klassiker von Howard Carpendale hier bei uns auf Radio U1 Tirol. Neue Musik gibt's nun von der immer gut gelaunten Schweizer Schlagersängerin.
1: Hallo zusammen, hier ist Beatrice Egli und ich grüße alle Hörerinnen und Hörer von Radio U1 Tirol. 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
1: Mit Martina Steidl. Die Menschen in Österreich spüren die Teuerung auch weiterhin, besonders bei Lebensmitteln und den Spritpreisen. Das zeigt die aktuelle Fixkostenstudie des Vergleichsportals Durchblicke. Mehr dazu von Hannes Haab.
2: 8 von 10 spüren die Teuerung, knapp jeder Dritte sogar deutlich. Fast 2 Drittel sagen, dass sie die höheren Belastungen am meisten beim Tanken, Einkaufen oder Essen gehen spüren. Gespart wird dann vor allem bei Restaurants, Kleidung oder Urlaub. 7 von 10 der Österreicherinnen und Österreicher geben hier weniger aus. Was auffällt, während Frauen beim Einkaufen neuer Kleidung kürzen, sparen Männer bei Alkohol und Zigaretten. Bei der Mobilität schränken sich dagegen nur 1/3 der Menschen ein.
1: Ein Drittel der Menschen greift auch auf Erspartes zurück, um über die Runden zu kommen. Etwa jeder 5. überzieht regelmäßig das Konto, so die Umfrage. Die Wiener Unis protestieren heute gegen geplante Budgetkürzungen. Los geht's um 13 Uhr mit einer Kundgebung vor der Hauptuni. Anschließend zieht die Demo durch die Innenstadt zum Wissenschaftsministerium und vor das Kanzleramt. Morgen demonstrieren dann die Unis in den Bundesländern. Das schottische Parlament fordert erneut eine Abstimmung über die Unabhängigkeit von Großbritannien. Bisher gibt es jedoch keine Anzeichen dafür, dass London grünes Licht für eine Abstimmung geben könnte. Bei dem Referendum im Jahr 2014 hatten 55% gegen eine Loslösung Schottlands vom Vereinigten Königreich gestimmt. Für London ist das Thema damit erledigt. Die Abholzung im brasilianischen Amazonasgebiet ist letztes Jahr auf den niedrigsten Stand seit 7 Jahren gesunken. Die Vegetation ist dennoch um knapp 1 Million Hektar zurückgegangen. Waldflächen, die durch Brände zerstört wurden, sind dabei nicht berücksichtigt. Und im Amazonasgebiet werden noch weiterhin jede Sekunde 5 Bäume gefällt.
3: Die Radio U1 Tirol Verkehrsinformationen. Nach 11 Uhr haben wir's und Wartezeiten oder mindestens stockenden Verkehr müssen Sie einplanen. Auf der B169 Zillertalstraße zwischen Schlitters und Straße im Zillertal, talauswärts der Brettfalltunnel ist wegen Arbeiten gesperrt. Hier werden Sie umgeleitet. Weiterhin wünschen wir eine unfallfreie Fahrt. Die Temperaturen, die zeigen schon sommerliche Werte. In Ehrwald 20 Grad, Jenbach meldet fast 25 Grad, in Reutte 21 Grad und Steinach am Brenner meldet 23 Grad. Am Nachmittag steigen die Temperaturen teilweise über 30 Grad an, aber die Wolken, die werden schon langsam überall dichter und daraus entstehen speziell entlang und südlich des Inns ein paar kräftige Regenschauer und Gewitter. Am Abend klingen diese allmählich ab und es wird sternenklar. Die Temperaturen, die sinken, 17 bis 12 Grad zeigen die Werte. Morgen am Donnerstag ist es dann weiterhin sommerlich mit viel Sonnenschein.
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3: Schön, dass Sie mit dabei sind. Der Kinotipp, den gibt es gleich für Sie. Dazu viel Musik. Ich wünsche eine angenehme Unterhaltung mit unserer guten Launestunde.
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0: Volksrock in unserer guten Lernstunde.
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0: Und David Bleiberger-Kreinz aus unserer Kinoredaktion weiß, was derzeit in den Kinos los ist.
2: Ja, der junge YouTuber Curry Barker wird in den USA gerade zur neuen Regiehoffnung. Sein Film Obsession, der sprengt gerade alle Kassenrekorde und kommt auch bald nach Österreich. Und es wird schon wieder ein riesiges Hollywood-Filmunternehmen verkauft. Wir sprechen gleich darüber in Erste Reihe Fußreihe.
0: Ganz genau, nach Musik von Sonnwend. Sie singen vom A im Alphabet. Zuvor aber Stephanie.

0: Das ist aktuelle Musik von Sonnwend hier bei uns auf Radio U1 Tirol.
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3: Okay, ich klappe mal schnell die Bibel zu.
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3: Niki, warte. Ich wollte dich fragen.
4: Was?
3: Ich weiß nicht mehr, was es war.
5: Ja, ein Horrorfilm sorgt gerade für Furore an den amerikanischen Kinokassen. Jetzt gibt es auch einen ersten deutschen Trailer zu Obsession.
3: Du hast nur einen Wunsch. Ich wünsche mir, dass Nikki Freeman mich mehr liebt als alles andere.
5: Gedreht worden ist der Low-Budget-Horrorfilm mit einem Budget von nur knapp $750.000. Hat aber jetzt schon rund 35 Millionen eingespielt. Das passiert in der modernen Filmbranche eigentlich so gar nicht mehr. Hinter dem Film steht auch kein berühmter Regisseur, sondern der 26-jährige YouTuber Curry Barker.
6: Ist das sie verhext oder sowas?
5: Obsession, du sollst mich lieben, startet am 25. Juni in Österreich und sieht auf jeden Fall schon mal vielversprechend aus.
7: Wir haben den Krieg gewonnen. Hilf mir heimzukehren.
5: Im Juli erscheint mit The Odyssey von Regisseur Christopher Nolan der erste Film, der komplett in IMAX gedreht worden ist.
8: Du sehnst dich nach einem Vater, den du nie gekannt hast, wie ein winselnder Bastard.
5: Das Filmformat hat eine extrem hohe Bildqualität und gilt schon lange als der Goldstandard in der Filmbranche. Jetzt soll das Unternehmen aber tatsächlich verkauft werden. Sowohl Netflix, Disney Plus und Amazon gelten als potenzielle Käufer. Auch der große Paramount Warner Brothers Deal ist noch in vollem Gange und zeigt, die Filmbranche ist im Umbruch.
9: Buonasera, Signore.
10: Hey, es gibt leider eine kleine Änderung wegen meiner Reservierung.
9: Ist denn etwas nicht in Ordnung?
5: Und Kevin James spielt in Solo Mio, der gerade in Österreich startet, einen Kunstlehrer, der kurz vor seinen Flitterwochen in Italien von seiner Frau verlassen wird. Um nicht auf den Kosten sitzen zu bleiben, fährt er einfach alleine in die Ferien.
11: An Ihrer Stelle würde ich das gesamte Paket allein genießen.
12: Allein auf Hochzeitsreise?
11: Hochzeitsreise, Urlaub, nennen Sie es, wie Sie wollen.
5: Solo Mio ist mit Sicherheit kein Meisterwerk, aber durch Kevin James wird es zu einer durchaus sympathischen Romantikkomödie, bei der man selbst auch wieder mal Lust auf einen Urlaub ins Nachbarland bekommt. Viel Spaß im Kino, David Bleiberger-Kreinz, Unterhaltungsredaktion.
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0: Und von unserem Kinotipp wieder zur Musik. Boy, oh boy, er klingt nun.

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0: Die Aufgeiger singen von einem Tattoo. Um 11.30 Uhr, halb zwölf. So geht's durch diesen Vormittag schnell langsam hin Richtung Mittagspause. Denken wir schon einmal so weiter. Oder Fabian, aber zuvor gibt's das Neueste aus Tirol von dir.
1: Und ich wünsche einen angenehmen Vormittag.
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1: Mehr als 10.000 Euro hat eine Frau aus dem Bezirk Innsbruck-Land jetzt an Betrüger verloren. Die 44-Jährige ist von einem vermeintlichen Bankmitarbeiter telefonisch vor verdächtigen Abbuchungen auf ihrem Konto gewarnt worden. Über einen per WhatsApp gesendeten Link hat der Täter die Frau dann durch mehrere Schritte geführt, um angeblich ihr Online-Banking zu sichern. Tatsächlich ist es dabei aber zu widerrechtlichen Transaktionen gekommen. Der Schaden liegt im unteren fünfstelligen Euro-Bereich, berichtet uns die Tiroler Polizei. Mehr Aufklärung in Sachen Frauengesundheit. Das sollen die sogenannten Frauengesundheitsstraßen bringen, die im Herbst erstmals in allen Bezirken angeboten werden. Felix Pick mit den Einzelheiten.
3: Die Gesundheit von Frauen und Männern unterscheidet sich in vielen Bereichen und variiert auch je nach Lebensalter. Wohlbefinden und Gesundheit in den Wechseljahren, Schmerzen aufgrund von Endometriose oder auch Fragen zum Kinderwunsch, das sind Themen, die das Land in den Frauengesundheitsstraßen an die Bevölkerung vermitteln will. Zusätzlich werden dort auch diverse Gesundheitschecks und Beratungen angeboten. Das nötige Wissen und Veranstaltungstermine zum Thema finden Sie ab sofort gebündelt auf der Homepage des Landes unter dem Menü Frauengesundheit.
1: Und Tirol war gestern der Hitze-Hotspot in Österreich. In Liensheiming und in Innsbruck sind jeweils mehr als 33 Grad gemessen worden. Auch heute und in den kommenden Tagen bleibt es weiterhin heiß in Tirol.
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0: Was ist los in Tirol?
1: Am Donnerstag, da findet das erste Going Live-Event mit Musik von Acoustics on the Rocks statt. Beginn um 20 Uhr am Kirchplatz in Going. Änderungen und Infos auf den Social-Media-Seiten Goinger Kaiserin. Vom 4. bis zum 7. Juni, da finden die Dirndl- und Lederhosentage in der Region Hohe Salve statt. Am Samstag sorgen eine Trachtenmodenschau auf dem Gipfel der Hohen Salve, ein Gorsl-Schneuzer-Treffen und weitere Brauchtumsgruppen für Unterhaltung. Die Infos zu dieser Veranstaltung unter www.hohe-salve.com/Dirndl und Lederhosen. Und diesen Freitag, da findet das Eröffnungskonzert am Maximilianplatz in Schwaz mit der Bürgermeistermusikkapelle Schwaz statt. Einmarsch ist um 20 Uhr, der Konzertbeginn um 20.15 Uhr.
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1: Und bei uns erklingen nun die Heimatgefühle von Sigrid und Marina.

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1: Mit Martina Steidl. Die Regierung hat heute eine neue Strompreisbremse

0: geschlossen. Sie gilt für Haushalte, aber auch kleine Unternehmen, sagt Staatssekretärin Schmidt. Und sie soll verhindern, dass explodierende Strompreise die Inflation erneut hochgehen lassen.
1: Konkret bedeutet das, wenn der durchschnittliche Endkundenpreis für Strom auf mehr als 16,5 Cent steigt, wird eben automatisch ein 10 Cent pro Kilowattstunde Preis festgesetzt für Endkundinnen und Endkunden.
0: Bezahlt werden soll die neue Strompreisbremse durch die Übergewinne der Energieunternehmen. Eine maximale Laufzeit für die Preisbremse ist nicht vorgesehen, gelten soll sie ab dem Sommer. Derzeit liegt der durchschnittliche Strompreis laut E-Control bei 14 Cent. Die Strompreisbremse soll Entlastung für die Menschen in Österreich bringen. 8 von 10 spüren die Teuerung auch weiterhin. Knapp jeder Dritte sogar deutlich, vor allem beim Tanken oder beim täglichen Einkauf. Das zeigt die aktuelle Fixkostenstudie des Vergleichsportals Durchblicke. Ein Drittel der Menschen greift demnach auch auf Erspartes zurück, um über die Runden zu kommen. Etwa jeder Fünfte überzieht regelmäßig sein Konto. Am Landesgericht Klagenfurt läuft seit heute früh der Prozess gegen den Villach-Attentäter. Der angeklagte Syrer sitzt in einem Glaskasten. Er gilt als hochgefährlich. In nicht ganz 1,5 Minuten hatte er im Februar 2025 einen 14-jährigen Burschen erstochen und 5 weitere Menschen teils lebensgefährlich verletzt. Morgen soll das Urteil fallen. Entwarnung in Kalifornien. Im Bezirk Orange County dürfen nun wirklich alle seit Tagen evakuierten Anrainer eines Firmengeländes zurück in ihre Häuser. Ein Chemietank wäre dort fast explodiert. Durch einen Riss in der Hülle ist der Druck im Inneren nun entwichen. Damit besteht jetzt auch keine Explosionsgefahr mehr. Etwa 50.000 Menschen insgesamt waren vergangenen Donnerstag aus der Gefahrenzone evakuiert worden.
2: Eine angenehme Mittagszeit, die Radio U1 Tirol Verkehrsinformationen. Wir haben es kurz nach 12 auf der B169 Zillertalstraße, talauswärts. Da gibt es eine Umleitung beim Brettfalltunnel, deshalb hier auch immer wieder überhitztes Verkehrsaufkommen und kurze Wartezeiten. Doch große Staus waren aktuell nicht angezeigt. Weiterhin unfallfreie Fahrt.
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2: Und zum Sonnenschein kommen jetzt am Nachmittag ein paar kräftige Schauer und Gewitter hinzu. Vor allem entlang und südlich des Inns sowie auch in Osttirol sind diese möglich. Die Temperaturen, die liegen dennoch zwischen 25 und 32 Grad. Am Abend, da klingen dann diese punktuellen Gewitter schnell ab. Über Nacht wird es dann sternenklar und die Temperaturen, die liegen zwischen 17 und 12 Grad. Weiterhin sommerlich mit Sonnenschein zeigt sich dann der morgige Donnerstag bei uns im Land. Die Temperaturen, die zeigen aktuell in Ruhm 26 Grad, Hall meldet 24, in Kirchberg 25 und in Fliers ebenfalls 25 Grad.
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2: Und da schauen wir in dieser Stunde nach Kitzbühel. Dort findet nämlich ein großartiges Golfturnier statt und die KPÖ, die tritt bei der Landtagswahl an. Auch diese Details haben wir für Sie. Dazu gibt es viel Musik. Semino Rossi begleitet uns. Udo Jürgens, der Mario K. ist mit von der Partie. Z. Bur, die Zillertaler Musikanten ebenfalls. Und den Start, den macht nun Oliver Haid mit seiner Via Romantica. Lukas Brunner wünscht Mahlzeit am Mittwoch.

0: die Hanna hier bei uns auf Radio U1. Die nächsten Landtagswahlen finden in Tirol zwar erst nächstes Jahr statt. Die einzelnen Parteien, die rüsten sich aber bereits dafür. Auch die KPÖ will erneut versuchen, in den Hohen Landtag einzuziehen, wie die Partei jetzt auch bekannt gegeben hat. Fabian Strickner mit den Details dazu.
1: Bereits 2022 ist die KPÖ in Tirol zur Landtagswahl angetreten, hat mit rund 0,7% den Einzug aber klar verpasst. Im nächsten Jahr will man es erneut versuchen. Spitzenkandidatin wird die Innsbrucker Gemeinderätin Pia Tomedi. Ziel sei es aber nicht, in eine Landesregierung zu kommen, sondern aus der Opposition heraus zu arbeiten.
2: Ich bin ein großer Fan von der Lokalpolitik, muss ich sagen. Man hat dort eigentlich den direktesten Kontakt mit den Bewohnern und Bewohnerinnen tatsächlich. Allerdings ist so, die großen Themen werden dann auf Landesebene gemacht. Also auch die Gesetze, wenn es um Raumordnung geht, wenn es darum geht, welche Bauoffensiven gemacht werden, wird das alles im Landtag entschieden.
1: Thematisch will die KPÖ vor allem mit einem Thema punkten.
2: Thema Nummer eins ist nach wie vor die hohen Wohnkosten. Das heißt, dieses knappe Gut dieser Bauflächen müssen wir auch sehr gut nutzen und vor allem für den sozialen Wohnbau nutzen und vor allem für Bau nutzen, der dann den Tiroler und Tirolerinnen zugutekommt, wo sie dann auch leichter wohnen können.
1: Damit die KPÖ im ganzen Land auf den Wahlzetteln steht, muss sie in den nächsten Monaten etwa 800 Unterstützungserklärungen aus der Tiroler Bevölkerung sammeln.
0: Dankeschön, Fabian Strickner. Wir sind also gespannt, wie die Landtagswahlen dann auch ausgehen werden. Bis dahin haben wir noch ein bisschen Zeit, sowie auch viel Zeit für Musik bei uns auf Radio U1. Das ist Semino Rossi für Sie. Mahlzeit am Mittwoch.

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Ein richtiger Klassiker für Ihre Mittagspause, kurz vor halb eins. Das Neueste aus Tirol gibt es gleich mit Fabian Strickner für Sie. Zuvor startet aber Brennholz für uns, Ihren Traktor.

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1: Mit Fabian Strickner, ich wünsche eine angenehme Mittagszeit. 3 Tage sind es noch bis zur Brenner-Demo, weil die Autobahn von Schönberg bis Italien dann zwischen 11 und 19 Uhr, also am kommenden Samstag, komplett gesperrt sein wird und auch auf dem niederrangigen Straßennetz kein Durchzugsverkehr möglich ist, warnt die ASFINAG heute noch einmal eindringlich vor massiven Überlastungen. Betroffen sein könnten neben Tirol auch zahlreiche weitere Bundesländer. Es wird deshalb generell von Fahrten nach oder über Österreich abgeraten. Alexander Holzhedl von der ASFINAG.
2: Ja, grundsätzlich warnen wir vor massiven Staus, vor massiven Behinderungen rund um die geplante Sperre im Zuge der Demonstration auf der Brennerautobahn, sowohl auf den Zulaufstrecken, aber auch natürlich in Tirol und vor allem aber auch auf den großräumigen und großflächigen Umleitungsstrecken. Also wir haben deswegen auch ganz klar gesagt, wenn es möglich ist, einfach an diesem Tag auf eine Autofahrt nach Österreich oder wie über Österreich auch im Ausland zu verzichten, beziehungsweise auch auf das Auto zu verzichten.
1: Die ASFINAG rechnet auch in den Tagen vor und nach der Brenner-Demo mit deutlich mehr Verkehr und Überlastungen. Ein Tiroler Traditionsgasthaus in Hall ist jetzt in die Pleite geschlittert. Maximilian Osweiler kennt die Hintergründe dazu.
3: Die Betreiberfirma des Restaurants Geisterburg in Hall ist insolvent. Betroffen sind 22 Mitarbeiterinnen und Mitarbeiter. Laut dem Kreditschutzverband 1870 hat es seit der Übernahme des Betriebs im Jahr 2022 wirtschaftliche Probleme in mehreren Bereichen gegeben. Zusätzlich seien Investitionen in das Lokal am Haller Stadtgraben notwendig gewesen, die wegen der angespannten Finanzlage nicht umgesetzt werden konnten. Ob der Betrieb fortgeführt oder geschlossen wird, ist derzeit noch offen.
1: Und nach einer Diebestour in mehreren Lebensmittelgeschäften im Unterland hat die Tiroler Polizei 2 Verdächtige festgenommen. Gestern am Nachmittag sind in Geschäften in Jochberg, Kitzbühel, St. Johann und in Kössen Spirituosen im Gesamtwert von rund 1.600 Euro gestohlen worden. Nach Auswertungen der Überwachungskameras hat nur wenige Stunden danach das verdächtige Täterpaar in Kössen geschnappt werden können. Der 40-jährige Rumäne und die 37-jährige Österreicherin sind dann anschließend in die Justizanstalt Innsbruck eingeliefert worden.
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wollen wir das ab nächsten Ersten mal probieren. Vielen Dank für die Blumen, vielen Dank, wie lieb von dir.

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1: Musik von Daniela hier bei uns auf Radio U1. Ja, normalerweise schaut die Sportwelt immer dann nach Kitzbühel, wenn sich die schnellsten Skifahrer der Welt die Streif runterstürzen oder wenn sich auch bei den Generali Open spannende Tennis-Matches geliefert werden. Diese Woche, da steht aber eine ganz andere Sportart im Mittelpunkt, die ebenfalls sehr viele Blicke auf sich ziehen wird. Erstmals finden nämlich in der Gams statt, nämlich die Austrian Alpine Open im Golfsport statt. Neben den Golffans freuen sich vor allem auch die heimischen Touristiker über das Event, wie Fabian Strickner für uns berichtet.
2: Die TP World Tour ist eine große internationale Profi-Golf-Serie und gehört zu den wichtigsten Turnieren im Herrengolf. Das Interesse ist deshalb weltweit groß, wie Kitzbühel-Tourismus-Geschäftsführerin Victoria Weider-Walser sagt.
3: Ab Donnerstag wird dann täglich 4 bis 5 Stunden live aus Kitzbühel in über 170 Ländern berichtet. Und da sieht man schon Parallelen, allein was die Zahlen anbelangt, was die Hahnenkammrennen betrifft. Das sind Superlativen und von dem her denke ich doch, dass wir hier die beste Möglichkeit haben, das wirklich ausgezeichnete Golfprodukt von Kitzbühel in die Welt zu senden.
2: Aber nicht nur die Region rund um Kitzbühel soll profitieren. Generell könne sich ganz Tirol in diesem Rahmen sehr gut vermarkten und auch wichtige Märkte erreichen, sagt Tirol-Werbung-Geschäftsführerin Karin Seiler.
4: Der Vorteil von diesem Event natürlich, wir können die Schönheit von unserem Land zeigen. Also es ist kein Indoor-Event und wir können mit diesem Event auch ganz andere Märkte bewerben. Also es wird sehr viel in den englischen Märkten ausgestrahlt. Neben USA kann dann natürlich UK und skandinavische Märkte und das sind aktuell und in der Zukunft sehr, sehr wichtige Sommermärkte für uns.
2: Durch die stundenlangen Live-Übertragungen und den vielen Bildern, die aus Kitzbühel in die ganze Welt geschickt werden, könne ein immenser Werbewert generiert werden.
4: Der Werbewert wird aktuell geschätzt auf 38 Millionen. Es wird in 170 Ländern weltweit ausgestrahlt und das ist für ein Sommerevent, jetzt für den Tiroler Raum schon sehr, sehr beachtlich.
2: Insgesamt sind 156 Spieler in Kitzbühel bis kommenden Sonntag dabei, darunter auch Österreichs Nummer 1 Sepp Stracker. Das Preisgeld beträgt satte 2,7 Millionen US-Dollar.
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Mario K. hier bei uns auf Radio U1 Tirol. Heute am Mittwochnachmittag, da begrüßt Sie Christine Treiner zur heutigen Tiroler Zeit und es gibt eine neue Sendereihe aus Tirol für die Welt für Sie. Wir haben heute in der Frühsendung schon hineingehört. Wir präsentieren nämlich heute ein besonderes Unternehmen aus unserem Land und zwar schauen wir nach Kundl zu Lindner Traktoren. Mehr dazu heute ab 14 Uhr.

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1: Mit Martina Steidl. Die Regierung hat sich auf eine neue Strompreisbremse geeinigt. Der Arbeitspreis von Strom für Haushalte soll bei explodierenden Preisen auf 10 Cent pro Kilowattstunde begrenzt werden. Für Unternehmen und Klein- und Mittelbetriebe soll es einen einheitlichen Zuschuss pro Kilowattstunde geben. Wirtschaftsminister Hartmannsdorfer zu den Voraussetzungen.
2: Es muss der Großhandelspreis über 3 Monate über 165 Euro pro Megawattstunde liegen und zusätzlich der Endkundenpreis über 16,5 Cent pro Kilowattstunde.
1: Gelten soll diese Bremse dann für 3 Monate, damit Haushalte und Betriebe nicht abrupt wieder belastet werden. Das Geld dafür soll aus den Übergewinnen der Energieunternehmen kommen. Bei der Frühjahrslohnrunde hakt es weiterhin nach den Warnstreiks. Schon bei der Chemieindustrie hat sich auch die Elektrobranche das Okay für Streiks bei der Gewerkschaft geholt. Morgen geht es da in die 5. Runde der Verhandlungen für einen neuen Kollektivvertrag. Sollte sich wieder keine Bewegung abzeichnen und ein Abschluss ausbleiben, sind in den Betrieben der Elektro- und Elektronikindustrie Kampfmaßnahmen geplant. Die Auermutter Lufthansa hat nun versichert, dass genügend Kerosin für die Flüge im Sommer vorhanden ist. Ausbleibende Treibstofflieferungen durch die gesperrte

0: Die Preise von Hormuz werden durch Importe aus den USA und Afrika kompensiert, heißt es. Zudem haben europäische Raffinerien ihre Kerosinproduktion auf das maximale Level hochgefahren. In Italien haben Gäste keinen Anspruch auf Leitungswasser. Der jeweilige Betrieb kann selbst entscheiden, ob er Leitungswasser serviert oder nicht. Das hat nun das oberste Gericht so entschieden, nach einem jahrelangen Streit zwischen einer Urlauberin und einem italienischen Luxushotel, das der Frau kein Glas Leitungswasser zum Abendessen gebracht hat.
1: Mittlerweile Nachmittag. Wir wünschen gute Fahrt mit dem Radio U1 Tirol Verkehrsservice auf der A13 Brennautobahn. Auf Südtiroler Seite, da gibt es Behinderungen zwischen Sterzing und dem Brennerpass in Fahrtrichtung Innsbruck. Da müssen Sie mit überhöhtem Verkehrsaufkommen rechnen. 10 Minuten mehr wird angezeigt. Auf der B179 Fernpassstraße beim Leermoser Tunnel in beiden Richtungen auch wegen Verkehrsüberlastung ein paar Minuten mehr Zeit. Und auf der B169 Zillertalstraße werden Sie umgeleitet zwischen Schlitters und Straße. Gibt es deshalb auch Stop and Go. Unfallfreie sowie sichere Fahrt. Und die Sonne begleitet uns am Nachmittag, aber die Wolken werden immer dichter und daraus bilden sich dann auch Regenschauer und teils heftige Gewitter, speziell entlang und südlich des Inns und auch in Osttirol. Die Temperaturen, die erreichen 25 bis 32 Grad. Am Abend klingen diese Gewitter allmählich überall wieder ab und es klart immer mehr auf. Die Temperaturen, die sinken 17 bis 12 Grad, zeigt das Thermometer bei uns. Sommerlich und mit viel Sonnenschein geht's dann auch morgen am Donnerstag weiter.
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1: Und da wünscht Lukas Brunner angenehmen Nachmittag heute am Mittwoch. Ab 14 Uhr begrüßt Sie dann Christine Treiner zur heutigen Tiroler Zeit. Ich freue mich auch wieder auf ein Wiederhören mit Ihnen und alles Gute. Genießen Sie weiterhin das Programm von Radio U1 Tirol. 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
1: Mit Fabian Strickner um 13.30 Uhr. Schönen Nachmittag. Nach Vorfällen gestern in Imst und Telfs warnt die Polizei aktuell vor Trickbetrügern. Zunächst ist gestern um kurz vor 13 Uhr vor dem FMZ in Imst eine Frau von einem Mann angesprochen worden, der um Münzgeld für den Einkaufswagen gebeten hat. Während die Frau in ihrer Geldtasche nachgeschaut hat, hat der Mann seine Hilfe angeboten. Nachdem dieser den Ort verlassen hat, hat die Frau kurze Zeit darauf festgestellt, dass 120 Euro Bargeld aus der Brieftasche gefehlt haben. Derselbe Trick ist gegen 14 Uhr bei einer Frau im Intercenter in Telfs angewandt worden. Sie hat dadurch sogar 200 Euro verloren. Ob es sich dabei um den gleichen Täter gehandelt hat, könne derzeit laut Polizei noch nicht gesagt werden. Markenlebensmittel kosten in Österreich weiterhin deutlich mehr als in Deutschland. Das zeigt jetzt einmal mehr der Warenkorbvergleich der Tiroler Arbeiterkammer. Christine Treiner mit den Einzelheiten.
2: Verglichen worden ist ein Warenkorb mit insgesamt 54 Produkten bei mehreren Handelsketten. Das Ergebnis: In Österreich waren die Preise im Schnitt um mehr als ein Viertel teurer als in unserem Nachbarland. Besonders groß waren die Unterschiede etwa bei Chips, Frischkäse oder Tiefkühlpizza. Einzelne Produkte kosten hierzulande sogar fast dreimal so viel. AK-Präsident Erwin Zangerl spricht von einem unfairen Tirol- und Österreich-Aufschlag und fordert mehr Transparenz entlang der gesamten Lieferkette.
1: Und zwei Tiroler werden aktuell verdächtigt, in einer Lagerhalle im Bezirk Güssing im Burgenland eine Cannabisplantage angebaut zu haben. Die Polizei hat vor kurzem drei Personen festgenommen, zwei davon stammen eben aus Tirol. Die Männer sollen durch den Anbau und den Verkauf des Cannabis mehr als 700.000 Euro eingenommen haben.
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1: Mit Martina Steidl. Auf eine neue Strompreisbremse hat sich die Regierung heute geeinigt. Ob die Spritpreisbremse, die Ende des Monats ausläuft, verlängert wird, das ist weiter unklar. Die hohen Spritkosten werden aber auch für die Rettungsorganisationen zu einem immer größeren Problem. Sie wollen von der Regierung deswegen eine Befreiung von der Mineralölsteuer. Gerald Schöpfer, Präsident vom Roten Kreuz.
2: Naja, wir haben das Problem, dass bei den Krankentransporten ohne die Tarife, die uns die Gesundheitskasse gewährt, weit davon entfernt sind, kostendeckend zu sein. Das heißt also, wir sehen, dass hier bereits in den meisten Bundesländern ein Millionenbetrag am Defizit eingefahren wird. Und jetzt verschärft sich diese Situation dadurch, dass der Diesel entsprechend teurer geworden ist.
1: Alleine für das Rote Kreuz entstehen so Mehrkosten von bis zu 5,6 Millionen Euro pro Jahr, so Schöpfer. Die Strompreisbremse ab Sommer soll den Preis im Krisenfall für ein Grundkontingent auf 10 Cent pro Kilowattstunde begrenzen. Ohne Strom aus Sonne und Wind wären die Preise noch höher. Darauf macht das Austrian Institute of Technology nun aufmerksam. Jede zusätzliche Terawattstunde würde den durchschnittlichen Großhandelsstrompreis in Österreich um rund 2 Euro pro Megawattstunde dämpfen. Ein schnellerer Ausbau von Photovoltaik und Windkraft würde Österreich jährlich mehr als 100 Millionen Euro

0: Euro sparen, heißt es in der Studie. Etliche griechische Inseln ächzen unter einem Rekordansturm von Touristen. Vor allem viele kleinere Inseln können mit der Belastung kaum noch Schritt halten. Wasser- und Stromverbrauch steigen, die Müllberge wachsen. Die Regierung will nun gegen den Massentourismus vorgehen, etwa durch strengere Bauauflagen in den Touristenhochburgen. Der spektakuläre Juwelenraub im Pariser Louvre soll verfilmt werden. Eine Produktionsfirma hat sich die Rechte an einem Recherchebuch gesichert. Doch unklar sind Titel, Besetzung und wann der Louvre-Film erscheinen soll. Nach 7 Monaten Ermittlungen und auch der Festnahme der wichtigsten Verdächtigen fehlt indes von den gestohlenen Juwelen weiter jede Spur.
1: 14:02 und damit einen wunderschönen Nachmittag hier bei uns auf Radio U1 Tirol. Wir schauen für Sie auf die Tiroler Straßen B179. Fernpass Bundesstraße, da dauert es bei Breitenwang länger, vor allem in Fahrtrichtung Füssen. Da gibt es Stau, sie brauchen 10 Minuten aktuell länger. Sonst läuft es aber in Tirol einigermaßen gut. Sollte Ihnen noch was auffallen, gerne auch Blitzer, gerne melden unter 052 42 61 0 30 30. Vielen Dank und gute Fahrt. Immer ganz so ungetrübt ist es jetzt am Nachmittag bei uns in Tirol. Ein paar kräftige Schauer und Gewitter ziehen da in den nächsten Stunden durch, vor allem entlang und südlich vom Inn. Was es aber auch heute bleibt, sehr, sehr schwül und heiß bei Höchstwerten zwischen 25 und 32 Grad. Diese 25 Grad messen wir aktuell in Elbigenalb, 26 Grad hat es in Langkampfen und Sams und 27 Grad messen wir bei Ihnen in Schwarz. Bis Mitternacht klingen dann die Schauer weitestgehend ab bei uns in Tirol und die Wolken, die lösen sich auf. Morgen am Donnerstag setzt sich dann überall wieder die Sonne durch mit ein paar harmlosen Wolken mit dabei. Es wird aber wieder sehr, sehr warm bei 24 bis 30 Grad.
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1: So, Kaffee ist bereitgestellt, Bürosessel und Werkzeugkiste gerade gerückt und wir sind bereit für den Nachmittag. Mit dabei natürlich ganz, ganz viel Musik und wir lassen das Traktorenherz ein bisschen höher schlagen in dieser Stunde in unserer neuen Reihe aus Tirol für die Welt. Blicken wir gemeinsam mit der Industriellen Vereinigung Tirol hinter die Kulissen von ganz spannenden Unternehmen bei uns im Land. Und heute geht's los mit Lindner Traktoren in Kundl. Gleich gibt's mehr dazu. Jetzt zuerst einmal Musik für Sie und Ihren Nachmittag. Eine blöde Geschichte gibt's jetzt.

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0: Der Mittwochnachmittag hier auf Radio U1 Tirol mit viel Musik und unserer neuen Sendereihe.
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0: Und in dieser Stunde, da tauchen wir tief ins Unternehmertum ein und in die Industrie bei uns im Land Tirol. Seit Jahrzehnten, teilweise sogar seit Jahrhunderten, wird nämlich in Tirol mit viel Herz und viel Leidenschaft geforscht, entwickelt, produziert und verkauft. Heute nehmen wir Sie gemeinsam mit der Industriellen Vereinigung Tirol mit in genau so einen Betrieb und blicken hinter die Kulissen. U1-Moderator Philipp Wachter ist dafür ins Tiroler Unterland gereist.
2: Und zwar nach Kundl. Hier bei Lindner Traktoren werden seit 1946, also seit mittlerweile 80 Jahren, Fahrzeuge entwickelt. Und zwar weitaus mehr als nur Traktoren. Wir reden hier von Maschinen, die einen maßgeblichen Beitrag dazu leisten, dass unzählige Arbeiten in der Land- und Forstwirtschaft oder auch im Straßendienst erledigt werden können. David Lindner leitet das Unternehmen bereits in der 4. Generation. Stolz blickt er auf die Zeit zurück, in der alles begonnen hat. Übrigens nicht mit einem Traktor.
3: Also ganz das erste Gerät, was bei Lindner gebaut worden ist, ist gar kein Traktor, sondern ist eine Gattersäge, weil der Urgroßvater hat nach dem Zweiten Weltkrieg mit 11 seiner Flugzeugbauerkollegen, die in Schwarz im Bergwerk drinnen für Messerschmitt Flugzeug gebaut haben, haben die angefangen, eben so mobile Wandersägen zu bauen, weil das einfach nach dem Krieg wichtig war, den Wiederaufbau anzukurbeln.
2: Eine Gattersäge, gebaut aus zerbombten Hochspannungsleitungen aus dem Zweiten Weltkrieg. Man musste kreativ sein zu dieser Zeit, aber mit dem richtigen Pioniergeist hat man es geschafft, eine neue Geschichte zu schreiben. Die Geschichte der Firma Lindner, in der auch das Jahr 1953 einen weiteren Meilenstein markiert. Der erste Allradtraktor verlässt die Produktionshalle.
3: Das war halt möglich, weil man relativ früh eine Gießerei gebaut hat. Und in der Gießerei hat man sehr viele Freiheiten gehabt, was man konstruiert. Diese Freiheit hat man heute vielleicht beim 3D-Druck, dass man alles produzieren kann, was man will, in kleinen Stückzahlen. Und früher hat man das halt mit der eigenen Gießerei machen können.
2: Zu dieser Zeit war es weit mehr als nur ein Traktor. Es war ein Hilfsmittel für die Tiroler Bevölkerung, um den Wiederaufstieg nach dem Zweiten Weltkrieg zu schaffen. Dafür brauchte es robuste Maschinen und Traktoren, die auch lange Zeit nicht an Wert verlieren.
3: Interessanterweise ist es so, dass wenn man jetzt zum Beispiel vor 10 Jahren einen Lindrack gekauft hat, dann hat der damals so um die 89.000 Euro gekostet. Und wenn man jetzt heute so eine Maschine im Gebrauchtmaschinenportal sucht mit 2.000 Stunden, 2.500 Stunden drauf und den 10 Jahren Alter, dann kostet er alle noch die 88.000, 89.000 Euro.
2: Über die Jahre ist Lindner immer größer geworden. Während man früher an einem Traktor Wochen oder sogar Monate lang gearbeitet hat, verlassen heute rund 1.000 Stück pro Jahr die Fertigungshalle.
0: Und dazu später mehr bei uns, weil wir werfen noch einen Blick in die Produktionshalle. Vielen Dank, Philipp.

0: an einer Ninia. Mit viel guter Musik geht's durch diesen Mittwochnachmittag hier bei uns auf Radio U1 Tirol. Parkgebühren erhitzen weiterhin die Gemüter bei uns in Tirol. Am Schlitterer See zum Beispiel, dort wird auch seit gestern Geld fürs Parken verlangt. Warum das bei der Bevölkerung gar nicht gut ankommt, aber notwendig ist, unter anderem das gibt's gleich hier bei uns in den Tirol-Nachrichten gemeinsam mit Rosi Aigner-Gertl pünktlich um 14:30.
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zumindest musikalisch haben wir die Sonne heute mit dabei, wobei hier und da der Blitz sie auch am Nachmittag bei uns durch, zum Beispiel bei uns gerade in Schwarz, auch sehr schön. Ein Update aus Nachrichten und Verkehr, was denn so los ist bei uns in Tirol, haben wir gleich zusammengefasst, hier bei uns auf V1, und zwar nach Musik von der Simone, 3 Minuten auf 2:30. Was war?

0: Mit Simone geht's durch den Nachmittag hier bei uns auf Radio U1 Tirol. 14.30 Uhr, jetzt aber Zeit für die Tirol-Nachrichten. Dazu bei mir im Studio Rosi Aigner-Gertl. Schönen Nachmittag.
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2: Über Tirol sind gegen Mittag zahlreiche Gewitter niedergegangen. Der Innsbrucker Hauptbahnhof ist dabei von einem Blitzeinschlag komplett lahmgelegt worden. Vor rund einer halben Stunde hat der Zugbetrieb zumindest zum Teil wieder aufgenommen werden können. Aufregung herrscht aktuell am Schlitterer See, denn seit gestern werden dort Parkgebühren eingehoben. Eine halbe Stunde lang darf gratis geparkt werden, danach bezahlen Besucher 1 Euro pro Stunde. Für Bürgermeister Josef Wiebmer ist die Einführung der Parkgebühren ein notwendiges Übel, um den unrentablen Schlitterer See inklusive Spielplatz erhalten zu können.
3: Das ist jetzt mittlerweile auch über 25 Jahre alt schon. Es kommt in die Jahre und da stehen halt größere Investitionen an. Und da hilft natürlich jeder Euro, was so kommt und was die Öffentlichkeit jeder Einzelne mitfinanziert, dazu bei, dass man das so, wie man es kennt, wie man es hat, erhalten kann, dass es so bleibt.
2: Mehr als 50.000 Euro kostet es die Gemeinde jährlich, das Schlitterer Seeareal zu betreiben. Förderungen gibt es keine. Wer mit dem Zug unterwegs ist, kann ab 2027 ohne Umstieg über den Brenner fahren. Möglich macht das der Kauf neuer Zuggarnituren, wie Maximilian Osweiler berichtet.
4: Aufgrund unterschiedlicher Bahnstromsysteme in Österreich und Italien können Tiroler Nahverkehrszüge aktuell nicht in Südtirol fahren und umgekehrt. Am Brenner ist daher ein Umstieg erforderlich. Jetzt werden gemeinsam 21 Mehrsystemfahrzeuge des Typs Coradius Stream angeschafft. Somit ist eine grenzüberschreitende Fahrt ohne Umstieg möglich. Am Brenner ist allerdings weiterhin ein Halt vorgesehen, um das Zugpersonal zu wechseln. Die Coradius Stream-Züge bieten den Fahrgästen insgesamt 381 Sitzplätze und sind zudem mit einem vergrößerten Fahrradabteil ausgestattet. 6 Fahrzeuge hat das Land Tirol bestellt. Finanziert werden sie von den ÖBB. 15 Fahrzeuge hat das Land Südtirol angekauft. Auch das seit Anfang des Jahres verfügbare Euregio-Ticket-Angebot, mit dem der öffentliche Verkehr in Tirol, Südtirol und Trentino genutzt werden kann, sei ein wichtiger Schritt hin zu einem stärker vernetzten Nahverkehrsraum.
2: Und die Kürzungspläne der SPÖ-Wissenschaftsministerin stoßen heute auch in Tirol auf breite Ablehnung. Im Konkreten will die Bundesregierung den Sparstift bei den Unis ansetzen. Auch auf Einrichtungen wie die Uni und die MedUni Innsbruck hätte das massive Auswirkungen. Befürchtet werden Qualitätsverluste, schlechtere Betreuungsverhältnisse für die Studierenden und der Abbau von Forschungsprojekten. Allein in Innsbruck wären unzählige Arbeitsplätze gefährdet. Heute findet in Wien eine Demo gegen die geplanten Sparmaßnahmen statt, an der auch Vertreter aus Tirol teilnehmen. Soweit die Nachrichten aus Tirol und damit werfen wir einen Blick auf die Tirolstraßen, Christine.
0: Machen wir. Vielen Dank, Rosi Aigner-Gertl, der U1 Verkehrsservice, um gleich 3 Minuten nach 2:30. Auf den Straßen, da gibt es genau 2 Staupunkte, und zwar B179 Fernpass Bundesstraße bei Breitenwang. Eine Viertelstunde länger dauert es da in beide Richtungen. Und Schwarz, da gibt es aktuell Wartezeiten, und zwar im Bereich vom Kreisverkehr in Richtung Autobahn. Dort müssen Sie mit 10 Minuten mehr Zeit in alle Richtungen rechnen. Wir wünschen allseits gute und vor allem sichere Fahrt.
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0: am Brunner und Brunner am Mittwochnachmittag hier bei uns auf Radio U1 Tirol und da geht's weiter mit unserer neuen Sendereihe.
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0: Und da haben wir heute den Start gemacht mit der Firma Lindner Traktoren in Kundl. Mit viel Innovationsgeist hat Hermann Lindner im Jahr 1946 den Grundstein für den wirtschaftlichen Erfolg gelegt. Viele Meilensteine, wichtige Entscheidungen und ganz viel Unternehmergeist haben den Betrieb im Tiroler Unterland zu einem wichtigen Puzzleteil in der Land- und Forstwirtschaft gemacht. Philipp Wachter, der blickt heute für uns hinter die Kulissen.
2: Im Innovationszentrum kann man nicht nur die neuesten Modelle begutachten, sondern auch gleich eine Testfahrt machen. Die Ansprüche der Kunden haben sich in den letzten 60 bis 70 Jahren deutlich verändert. Das zeigt auch der neue Linktruck 160 L-Drive. Ein Traktor, der allein schon mit seinem Reifendurchmesser beeindruckt. Die Ausstattung hochmodern.
3: Trägt einfach dem Rechnung, dass unsere Kunden immer mehr Stunden am Traktor verbringen, teilweise mit größeren Geräten arbeiten müssen, weil es einfach produktiver werden müssen. Also gerade wenn man an diese Silagebäuden denkt, früher sind die zuerst gepresst worden, dann mit der zweiten Maschine gewickelt und dann mit der nächsten Transportmöglichkeit abtransportiert. Und heute gibt es das alles kombiniert. Das heißt, die Maschine, die presst es, die wickelt es und legt es dann hinten nur ab, solange bis die nächste Ballen gepresst ist. Aber das ist natürlich viel schwerer als die Geräte früher. Und dementsprechend braucht man auch die Zugleistung, die PS und die Größe vom Traktor, damit der Traktor mit dem Hänger fährt und nicht umgekehrt.
2: Der Preis relativiert sich schnell, wenn man auf die PS-Zahl schaut. Pro PS muss man im Schnitt mit rund 1000 Euro rechnen. Dafür bekommt man Qualität, auf die man jahrzehntelang bauen kann. Es entsteht nicht nur ein Kaufgeschäft, sondern eine Partnerschaft. Was auffällt, wenn ein Tiroler Kunde eine Bestellung aufgibt, dann will er auch nicht lange auf seinen Traktor warten. Es muss schnell gehen und jeder Handgriff muss sitzen.
3: Wir haben in der Regel 1000 Traktoren im Jahr, die wir fertigen. Das macht dann 3 bis 4 Traktoren am Tag. Und wir machen 200 Transporter. Bei uns nennen wir den Unitrack. Das ist dann eine Maschine am Tag. Und wir haben im Prinzip einen Tag Zeit fürs Grundchassis. Dann werden über die Nacht die Chassis von den Traktoren werden lackiert. Und am nächsten Tag wird der Traktor ausgefertigt. Das heißt, in 2 Tagen Durchlaufzeit ist der Traktor fertig. Und in 4 bis 5 Tagen Durchlaufzeit ist der Transporter fertig bei uns.
2: Durch technologischen Fortschritt können erste Modelle direkt vor Ort mittels 3D-Drucker erstellt, getestet und dann laufend adaptiert werden. Zwischen 120 und 200 Stunden Montagearbeit stecken in einem Fahrzeug. Viel Arbeit, made in Tirol.
3: Wir haben in einem voll ausgestatteten Unitruck, was am meisten Teile hat, bis zu 11.000 Einzelteile und von denen machen wir bis zu 5.000 Teile selber. Also wir haben eine relativ hohe Eigenfertigung und da ist sehr viel made in Tirol mit drin.
2: Dafür braucht es gut ausgebildetes Personal. Die Firma Lindner Traktoren als Arbeitgeber in Kürze bei uns.
0: Vielen Dank, lieber Philipp. Und bei uns geht's gleich nach Herzglurz weiter.
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1: Sie sind in der Regel rot, im Straßendienst allerdings auch gerne mal orange und wenn Fahrzeuge nach Frankreich exportiert werden, dann sogar weiß. Die Rede ist von den Fahrzeugen von der Firma Lindner Traktoren. Rund 1000 Fahrzeuge verlassen jedes Jahr die Produktionshalle. Geschäftsführer David Lindner, der nimmt heute U1-Moderator Philipp Wachter mit zu einem Blick hinter die Kulissen.
2: Und da sieht man viele fleißige Hände. In den unterschiedlichsten Bereichen und sogar aus verschiedenen Ländern beschäftigt die Firma Lindner Traktoren Mitarbeiterinnen und Mitarbeiter.
3: Also wir haben 253 Mitarbeiter, 242 sind da in Tirol am Standort. Die anderen Mitarbeiter sind in der Schweiz, in Frankreich und in Deutschland in unseren Vertriebsgesellschaften. Aber 242 Leute sorgen da in Kundl in Tirol jeden Tag dafür, dass 3 bis 4, manchmal sogar 5 Fahrzeuge täglich das Werk verlassen und in die Landwirtschaft, in Kommunaleinsatz oder zu unseren Seilbahnkunden gehen.
2: Fahrzeuge der Firma Lindner sind mittlerweile auf der ganzen Welt unterwegs. Der Großteil der produzierten Stückzahlen verlässt Tirol nämlich für den Export.
3: Ja, 40% der Produktion bleiben in Österreich, 60%, also schon der Großteil, gehen ins Ausland. Die wichtigsten Exportmärkte sind die Schweiz, Deutschland, Frankreich, Italien und da vor allem Südtirol. Aber es gibt auch ein paar weiter entfernte Destinationen, wie zum Beispiel Kanada, wo der Winterdienst mindestens genauso hart ist als bei uns. Und auch ein paar weiter entfernte Destinationen in der Karibik, wo mit unseren Fahrzeugen auch mal am Strand gearbeitet wird oder auch exotische Früchte geerntet werden.
2: So wurde im vergangenen Jahr ein Jahresumsatz von rund 98 Millionen Euro erzielt. Damit ist Lindner Traktoren ein treibender Motor in der Tiroler Wirtschaft und Industrie. Eine Expansion ins Ausland ist trotzdem kein Thema, auch wenn das in Bezug auf Standort oder auch Personalkosten vielleicht günstiger wäre.
3: Ja, ich habe einfach einen riesen Vorteil da an dem Standort. Wir haben sehr gute Fachkräfte, die wir teilweise selber ausbilden, die aber sehr gut auch unternehmerisch denken. 30% unserer Belegschaft sind Nebenerwerbslandwirte oder arbeiten im elterlichen, großelterlichen landwirtschaftlichen Betrieb. Und so haben wir einfach den Kunden in der Entwicklung, am Band, in der Beratung. Und das ist einfach ganz eine andere Qualität, ganz ein anderes Einsatzverständnis, wenn man so quasi den Kunden, für den man die Produkte macht, auch mitarbeiten lassen kann. Und wir haben es ganz einfach, wenn wir am Freitag am Prototypen fertig haben, dann gehen wir dem übers Wochenende einen Mitarbeiter mit zum Ausprobieren und am Montag haben wir schon einen fixfertigen Testbericht.
2: Sagt Geschäftsführer David Lindner. Ein spannender Einblick hinter die Kulissen eines Tiroler Betriebs mit jahrzehntelanger Pioniergeschichte.
1: Vielen Dank, lieber Philipp. Und alle Beiträge von unserer Sendereihe mit der Tiroler Industrie, die gibt es natürlich zum Nachhören auf unserer Homepage www.u1-radio.at.
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0: Rockenschau hier bei uns auf V1 und gleich geht's weiter mit Musik von zwei Brüdern aus Alsmoos, Markus und Thomas Brucker. Und was soll man sagen? Die beiden wissen, wie man's macht. Wir Frauen, wir verdrehen schon gerne mal die Köpfe, gerne auch mit unserer Musik. Gleich hier bei uns, diese Frau, das ist ein Wahnsinn, ihr Begleiter durch den perfekten Nachmittag, wir und die Brucker-Burm.
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1: Mit Martina Steidl. Großdemo in Wien heute gegen den geplanten Sparkurs der Regierung bei den heimischen Unis. Die ÖH spricht von rund 21.000 Menschen, die sich vor der Uni Wien versammelt haben. Im Raum stehen ja milliardenschwere Kürzungen. Morgen sind dann Proteste in den Bundesländern geplant, in Linz, Graz, Salzburg und Klagenfurt. Auf eine neue Strompreisbremse im Krisenfall hat sich die Regierung heute geeinigt. Ob die Spritpreisbremse, die Ende des Monats ausläuft, verlängert wird, das ist weiter unklar. Die hohen Spritkosten werden aber auch für die Rettungsorganisationen zu einem immer größeren Problem. Rotes Kreuz, Samariterbund, Johanniter und Malteser fordern nun eine Befreiung von der Mineralölsteuer. Bei Temperaturen jenseits der 30 Grad, wie es aktuell der Fall ist, ist das Arbeiten oft mühsam, sei es im Büro oder im Freien. Ein generelles Recht auf hitzefrei gibt es ja nicht. Für Arbeiten im Freien gilt aber die neue Hitzeschutzverordnung, erinnert ÖGB-Arbeitsrechtsexpertin Verena Weilharter.
2: Bei den Schutzmaßnahmen ist es wichtig, dass die Gefahrenvermeidung an erster Stelle steht. Da geht es zum Beispiel auch um die Verlagerung der Arbeitszeit oder andere Maßnahmen, wie zum Beispiel die Beschattung der Arbeitsplätze oder auch die Zurverfügungstellung von Kopfschutz, von Nackenschutz, von UV-Schutzkleidung, von Sonnenbrillen oder natürlich auch von Sonnenschutzcreme.
1: Eine Klimaanlage im Büro ist kein Muss. Wer einen privaten Ventilator oder andere Kühlgeräte verwenden will, der sollte das mit dem Arbeitgeber vorher abklären, rät Weilharter. Im Kampf gegen den Klimawandel will Frankreich seine Friedhöfe grüner machen. Die für das Land typischen Grabsteinwüsten in den Pariser Vorstädten sollen zu kleinen innerstädtischen grünen Oasen werden, weil es in Paris selbst nicht viele freie Flächen gibt, die sich begrünen lassen.
3: Und damit schauen wir auf die Tiroler Straßen. 2 Minuten nach 15 Uhr zum U1 Verkehrsservice. B179, Fernpass Bundesstraße. Da gibt es weiterhin Stau bei Breitenwang, Fahrt Richtung Nassereit. Da brauchen Sie derzeit 10 Minuten länger. Sonst schaut es in Tirol aber sehr gut aus. Keine längeren Wartezeiten. Wir wünschen gute und vor allem sichere Fahrt.
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1: Und da legt die Sonne beim Wetter heute Nachmittag mal eine kleine Pause ein. Ein paar kräftige Gewitter und Regenschauer ziehen stattdessen durchs Land, vor allem entlang und südlich vom Inntal. Die Temperaturen, die sind aber trotzdem sehr, sehr warm. Zwischen 25 und 32 Grad gehen sich da heute aus. 28 Grad messen wir aktuell in Thierse, 25 Grad hat es in Breitenwang, 26 Grad in Umhausen und 23 Grad sind es derzeit in Nauders. Bis Mitternacht regnet es und stürmt es bei uns im Land noch weiter. Ab dann lösen sich die Wolken aber auf und genauso geht es auch morgen am Donnerstag weiter. Die Sonne zeigt sich wieder öfter bei uns im Land, wenn auch ein paar Wolken mit dabei sind am Nachmittag. Es wird außerdem ein paar Grad kühler, dennoch erreichen die Höchstwerte bis zu 30 Grad.
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1: Trotz Regenwetter geht's natürlich mit guter Laune durch diesen Nachmittag. Vor allem in zwei Wochen. Da geht's endlich los mit der Fußball-Weltmeisterschaft und Österreich und auch in Tirol ist absolut im Fußballfieber. Eine Umfrage bestätigt es auch. Warum dennoch bei Unsicherheiten mitspielen und am Start sind, darüber sprechen wir unter anderem gleich. Außerdem haben wir eine neue Folge Mythen und Sagen. Also es heißt zurücklehnen und genießen. Ganz viel Musik ist ebenfalls mit dabei. Von Vox Club über die Everly Brothers bis hin jetzt zu Wolfgang Petri und diesem Klassiker hier. Aufdrehen und mitsingen. Verlieben, verloren. Und damit schicken wir Sie in den Nachmittag. Schön, dass Sie dabei sind.

0: der Musik, aber auch Kinder des Sports. Österreich hat wieder einen neuen Volkssport und zwar vom WM-Titel träumen.
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0: In gut zwei Wochen, da fällt er endlich, der Startschuss für die Fußballweltmeisterschaft. Sie sorgt aber tatsächlich schon jetzt für deutlich mehr Begeisterung als bei der letzten WM in Katar 2022. Aber es ist auch kein Wunder, zum ersten Mal seit 1998 ist nämlich Österreich wieder bei einer WM mit dabei und das macht offenbar so richtig was mit den Fans. Wie nämlich eine aktuelle Umfrage vom Institut Market Agents in Kooperation mit der FH Wiener Neustadt zeigt, dass heuer fast zwei Drittel der Österreicher die Spiele verfolgen. Und bei den Damen, da sind es heuer auch zumindest mehr als 40%. Also fast die Hälfte, positiv ausgedrückt, ist für uns Frauen schon ein ziemlich guter Schnitt. Und was bei der Studie noch auffällt, es ist ein bisschen Skepsis da, vor allem gegenüber der FIFA, vor allem wegen Korruption, Intransparenz und dem starken Fokus auf wirtschaftliches Interesse. Auch die Gastgeberländer, die werden da unterschiedlich wahrgenommen. Kanada zum Beispiel gilt für 61% als sehr attraktiver WM-Gastgeber, Mexiko für 42%, die USA kommen dann nur auf 28%, also da spielen schon ein bisschen Unstimmigkeiten mit. Trotzdem, und ich glaube, das können wir so verallgemeinern, überwiegt die Vorfreude und manche sind sogar richtig optimistisch. 11% glauben tatsächlich an den WM-Titel für Rot-Weiß-Rot, also träumen dürfen wir ja schon mal. Am 11. Juni geht es auf jeden Fall los, Österreichs Nationalteam ist dann zum ersten Mal am 17. Juni am Start. Wir sind dabei.

0: der Mittwochnachmittag hier bei uns auf Radio U1 Tirol mit allen Infos, die Sie wissen müssen. Und wir schauen nicht nur gut aus, sondern wir haben auch viel gute Musik dabei. Gleich geht's weiter noch vor 4:30, da freuen wir uns auf Nico Kristoforic. Die Rotpippen und die Lauser sind ebenfalls mit dabei.
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0: So ist es halt. Dazu nehmen wir noch STS mit auf ein Wort und das alles gibt's ausgespielt. In den nächsten 10 Minuten noch hier bei uns auf U1.
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0: Mit Musik geht's durch diesen Nachmittag und viel Musik haben wir gleich auch wieder mit dabei. Tracy Ullman ist mit dabei, Silvio Samoni, DJ Ötzi, die Bar Casanovas und viele, viele mehr. Jetzt um 15.30 Uhr bringen wir sie aber erstmal wieder auf den neuesten Stand. Dazu bei mir Rosi Aigner-Gartl.
1: Schönen Nachmittag.
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1: In Kössen ist heute ein Traktor in einen Bach gestürzt. Der Lenker hat sich selbst aus dem Fahrzeug befreien können und bei einem nahegelegenen Haus Hilfe gesucht. Von dort aus ist schließlich die Rettung verständigt worden. Der Mann ist in weiterer Folge mit dem Notarzthubschrauber ins Krankenhaus nach St. Johann geflogen worden. Warum der Lenker mit dem Traktor von der Straße abgekommen ist, ist derzeit nicht bekannt. Die Ermittlungen laufen. Viel Geduld brauchen Bahnreisende heute in Tirol. Grund dafür ist ein Blitzeinschlag, der kurz nach 13 Uhr den gesamten Innsbrucker Hauptbahnhof lahmgelegt hat. Züge haben in der Folge wegen eines Stellwerkausfalls weder aus- noch einfahren können. Wie die Situation aktuell aussieht, weiß ÖBB-Sprecher Christoph Gasser-Meyer.
3: Wir haben einen eingeschränkten Verkehr, den wir wieder anbieten. Das heißt aber, es kann nach wie vor zu Zugausfällen und Verzögerungen kommen. Ich kann im Moment keine ganz seriöse Prognose abgeben. Es ist davon auszugehen, dass es noch ein wenig dauern wird, bis der Schaden zur Gänze wieder, die Störung zur Gänze wieder behoben ist. Und auch danach ist noch mit Verzögerungen zu rechnen, bis sich der Zugverkehr dann wieder normalisiert hat.
1: Ein Schienenersatzverkehr hat aufgrund der Dimension des Ausfalles nicht eingerichtet werden können. Bahnreisenden wird geraten, sich online über die eigene Verbindung zu informieren. Und ein tierischer Diebstahl wird heute aus Telfs gemeldet. Anfang dieser Woche sind dort von einer eingezäunten Weide 3 Lämmer gestohlen worden. Seitens der Polizei gibt es dazu einen kuriosen Zusatz. So sind die Tiere laut dem Besitzer aufgrund einer medikamentösen Behandlung momentan nicht zum Verzehr geeignet. Soweit die Nachrichten aus Tirol.
0: Vielen Dank, Rosi.
1: Bitte gerne.
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0: platt und schmissig. Die Berg-Casanovas begleiten uns durch den Mittwochnachmittag. Und was heißt das bei uns auf O1? Es wird wieder mystisch. Eine neue Sage, die haben wir vorbereitet. Und die kommt heute aus Obernberg.
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2: Wie das Bergwerk in Obernberg sein Ende fand. Obernberg. Im Obernberger Tal, nahe dem Brenner, lag einst ein reiches Gold- und Silberbergwerk. Das Tal war voller Bergknappen, kleiner Männlein, die durch den Bergsegen ungeheuren Reichtum erlangten. Bald spielten sie nicht mehr mit hölzernen Kegeln, sondern mit einem Kegelspiel aus purem Gold, dessen Klang durchs ganze Tal hallte. Doch der Reichtum machte sie übermütig. Sie nagelten ihre Schuhe mit Gold und verfielen immer größerem Frevel. Schließlich schindeten sie einen Stier, rieben ihn mit Salz ein und jagten ihn talwärts. Am Ausgang blieb das Tier stehen und brüllte zum Wegkreuz hinauf. Das Gebrüll drang ins Bergwerk und da stürzte es ein. Gold, Silber und viele Knappen wurden verschüttet. Die Überlebenden vergruben das Kegelspiel unter einem Felsblock und meißelten eine Geige hinein. Bald zog der Pestwind durchs Tal, tötete alles Leben und vertrieb die letzten Knappen. Später siedelten fromme Bauersleute auf Schmirren das Tal neu an. Das Bergwerk blieb verlassen. Noch heute soll der Fels mit der Geige stehen, schwer zu finden, und darunter wartet das goldene Kegelspiel auf die erlösende Hand. Wollen wir es suchen? Ich nehme die Kegel, du die Kugel.

0: hier auf R1. Silvio Samoni, der Mittwoch hier bei uns. Die Woche, die schreitet voran. Haben wir schon wieder Wochenteile und schauen schon mal mit kleinem Auge in Richtung nächstes Wochenende.
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0: Und zwar starten wir da in Rattenberg. Diesen Sonntag, der 4. Rattenberger Platzl-Singtag des Männergesangsvereins Kramsach. Beginnt es um 14 Uhr im Stadtzentrum. Einzug der insgesamt 12 Chöre, die mit dabei sind, zu den 7 Plätzen um 13.30 Uhr. Alle näheren Infos, die gibt's unter www.platzlsingen-rattenberg.at. Am Samstag findet ab 15 Uhr das Goinger Corsa-Fest am Kirchplatz statt. Mit Kinderprogramm und Live-Musik von der Heistodl-Musik, dem Missebner Trio und den Jukebox Brothers. Alle Infos, die finden Sie auf www.wilderkaiser.info. Und diesen Samstag Fahrzeugsegnungen mit Heiliger Messe der Feuerwehr Tulfes beim Veranstaltungszentrum Tulfes um 17 Uhr. Anschließend Abmarsch zum Gerätehaus mit Defilierung am Dorfplatz. Ab 19.30 Uhr dann Fest beim Gerätehaus mit musikalischer Unterhaltung von Echt Tirol.
1: 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Rufen Sie uns an unter 052 42 61 030. 052 42 61 030.
0: Und eine Sache, die Sie nicht vergessen sollten, wenn Sie unterwegs sind, und die gibt es jetzt auch musikalisch, Sunglasses.

0: Wichtiger Appell vom DJ Ötzi heute am Mittwoch. Das Vermögen der Österreicherinnen und Österreicher ist im Vorjahr deutlich gewachsen. Die Schere zwischen Arm und Reich, die bleibt aber weit geöffnet. Rund 500 superreiche Menschen in Österreich besitzen knapp 40% des heimischen Vermögens. Mehr dazu gleich in den Weltnachrichten, gemeinsam mit Martina Steidl. Gleich hier bei uns, davor noch Laura Wilde und Steirer Plötz.
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1: Mit Martina Steidl. Das Vermögen der Österreicherinnen und Österreicher ist im Vorjahr deutlich gewachsen. Die Schere zwischen Arm und Reich, die bleibt aber weit geöffnet. Rund 500 superreiche Menschen in Österreich besitzen knapp 40% des heimischen Vermögens. Helene Feichtenhofer.
2: Auf 1,2 Billionen Dollar ist das private Finanzvermögen im vergangenen Jahr gewachsen, so die Zahlen im neuen Global Wealth Report. Neben Bargeld, Kontoguthaben und Wertpapieren werden hier auch Ansprüche gegenüber Pensionskassen mit eingerechnet. Klar ist, Reiche werden immer reicher, weil sie mehr Vermögen haben, um es zu investieren und zu vermehren, über Aktien, Anleihen oder Investmentfonds. Die 500 reichsten Menschen in Österreich besitzen gemeinsam 100 Millionen Dollar an Finanzvermögen.
1: Fast 97.000 Superreiche gibt es weltweit, die meisten davon in den USA und in China. Großdemo in Wien heute gegen den geplanten Sparkurs der Regierung bei den heimischen Unis. Die ÖH spricht von rund 21.000 Menschen, die sich vor der Uni Wien versammelt haben. Im Raum stehen ja milliardenschwere Kürzungen. Morgen sind dann Proteste in den Bundesländern geplant, in Linz, Graz, Salzburg und Klagenfurt. Ein kurzes, aber heftiges Gewitter hat den Bahnverkehr rund um Innsbruck heute kurzzeitig lahmgelegt. In der Nähe des Hauptbahnhofs hat ein Blitz eingeschlagen, das hat eine Störung an einem Stellwerk verursacht. Zwischen Völs und Tirol sind für rund eine Stunde keine Züge gerollt. Seit 14 Uhr sind die Züge im Regional- und Fernverkehr eingeschränkt wieder unterwegs. Angespülte Plastikflaschen oder Chipssackerl gehören an vielen Stränden weltweit inzwischen leider zum Bild dazu. Pro Jahr landen rund 20 Millionen Tonnen Plastik in der Umwelt und vom Festland über Flüsse auch bis in die Meere. Eine Studie zeigt nun, die größten Verschmutzer der Meere sind keine Industrieabfälle oder Fischernetze. Es sind Lebensmittelverpackungen aus unserem Alltag.
3: Und damit zum U1-Verkehrsservice. Ab auf die Tiroler Straßen, gleich 3 Minuten nach 16 Uhr. B169, Zillertaler Bundesstraße bzw. Rotholzer Straße, da gibt es Stau bei der Umfahrung vom Brettfalltunnel. 10 Minuten dauert es da talauswärts aktuell länger. Sonst läuft es aber gut bei uns in Tirol. Wir wünschen sichere Fahrt. Bisschen Sonne, bisschen Regen, ein bisschen Gewitter zwischendurch, so geht es heute durch den Nachmittag.

0: Tag bei uns in Tirol, vor allem entlang und südlich vom Inntal, da bleibt es heute am Nachmittag unbeständig. Was es überall ist, sehr warm, teilweise bis zu 32 Grad gehen sich heute aus. 24 Grad messen wir aktuell in Hochfilzen und in Patsch, 25 Grad hat es in Lermoos und 23 Grad derzeit in Niederndorf. Am Abend, da regnet es weiter so dahin, ab Mitternacht ist es dann in ganz Tirol wieder trocken, die Wolken, die lösen sich auf und so geht es dann auch morgen am Donnerstag weiter. Es gibt wieder mehr Sonne, es bleibt trocken und bei den Temperaturen, da gehen sich wieder bis zu 30 Grad aus. Ein paar Wolken sind, wie gesagt, vor allem am Nachmittag mit dabei, die bleiben aber harmlos.
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0: Wenn die Sonne draußen ist, dann suchen wir den Schatten und sind auch sehr froh darüber, dass es den gibt. Was ist aber, wenn dieser Schatten 200.000 Euro gekostet hat? Sowas nämlich in Innsbruck und zwar am neuen Bozner Platz, der mit Bäumen ausgestattet worden ist, die genau diese Summe ausgemacht haben. Vor einem Monat rund ist dieser Park neu eröffnet worden. Was die Innsbrucker mittlerweile denken, wie sie sich daran gewöhnt haben. Wir haben ein bisschen nachgebohrt, zu hören gleich über uns. Und wir sprechen über einen Purzelbaum-Weltrekordversuch, der in einer Stunde bei uns veranstaltet wird. Alle Details dazu, Tickets in dieser Stunde, gemeinsam mit ganz viel Musik, die einfach gute Stimmung macht. Unter anderem jetzt von Pietro Basile. 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

0: Klassiker aus Italien von Toto Cutugno. Der Bozner-Platz hat einen italienischen Namen, ja, er steht aber in Innsbruck. Und dieser Bozner-Platz, den kennen wir alle aus den Medien. Der neue Bozner-Platz ist vor gut einem Monat eröffnet worden. Und der Umbau, der hat jahrelang für Diskussionen gesorgt, sowohl in der Politik, aber auch bei den Menschen in Innsbruck. Bis zuletzt waren zum Beispiel die 31 Bäume, die Gledicien, die den Platz im Sommer in eine grüne Oase verwandeln sollen, sehr, sehr umstritten. Statt ursprünglich 54.000 Euro haben die nämlich in Summe mehr als 200.000 Euro die Stadt gekostet. Jetzt die Frage, wie stehen die Innsbruckerinnen und Innsbrucker zu ihrem neuen Bozner Platz? Wir waren direkt vor Ort und haben uns ein wenig umgehört.
1: Ja, also ich finde den neuen Bozner Platz sehr gelungen. Man kann sich da in der Mittagspause gut erholen. Es hat so einen südländischen Charme, ein bisschen italienisches Ambiente.
2: Nein, das passt ganz gut, dass man das so gemacht hat, dass einfach auch Bäume eben da stehen, was das ein bisschen naturverbundener macht halt.
3: Ja, es ist sehr schön sonst, aber die Überquerung über die Straßen ist ein bisschen gefährlich, weil die Autos so kommen und muss man aufpassen.
4: Was ein bisschen unangenehm ist, dass man die Zufahrt zur Tiefgarage zum Kaufhaus Tirol nicht mehr richtig findet.
5: Ich finde den Platz sehr schön, allerdings finde ich, ist er zu versiegelt dafür, dass man eigentlich mehr Grün in die Städte bringen soll. Naja, es ist ja wieder nur Asphalt auf den Flächen.
6: Der Bozner Platz hat mir früher besser gefallen, aber er ist nicht schlecht. Zu viel Steine und zu wenig Blumen. Der war vorher schöner geschmückt mit Blumen.
4: Der Bozner Platz gefällt mir jetzt sehr gut, weil er auch begrünt ist. Und was das Herausragende eigentlich ist, dass jetzt die Gastro mehr Platz hat. Es macht ein wesentlich schöneres Flair.
7: Der Bozner Platz ist besser als die Vorgängerlösung, mit ein bisschen Luft nach oben. Ich hoffe, dass die Bäume ein bisschen wachsen, dass es grüner wird. Aber ansonsten besser wie zuvor auf jeden Fall.
0: Also Fazit, ich glaube, er kommt doch ziemlich gut an, der neue Bozner Platz. Zumindest bietet er feinen Schatten. Und den werden wir heuer im Sommer, aber auch die nächsten Tage bei uns in Tirol schon brauchen.

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0: ist garantiert mit Musik von die jungen Zillertaler. Gleich geht's weiter mit die Zellbergbuhr, Mario und Christoph und CCR, unter anderem jetzt um 16.30 Uhr. Das Neueste aus unserem Land, die Tirol Nachrichten mit Rosi Aigner-Gartl. Schönen Nachmittag.
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2: Das Traditionsgasthaus Geisterburg in Hall ist pleite. Am vergangenen Freitag hat das Restaurant seine Pforten geschlossen. Heute ist das Insolvenzverfahren über die Geisterburg-Pächterin, die Gastronom GmbH und Co. KG, eröffnet worden. Klaus Schaller vom Kreditschutzverband 1870 sagt dazu:
3: Laut dem Insolvenzantrag der Insolvenzschuldnerin sind die Gründe mannigfaltig. Einmal hat es Probleme mit dem Personal gegeben, also es war schwierig, hier Personal zu finden. Und ein weiteres Thema war ein Investitionsstau. Hier wären Verbesserungen dringend notwendig gewesen und letzten Endes hat es hier an der Finanzierung gefehlt.
2: Die Höhe der Verbindlichkeiten ist aktuell nur schwer abschätzbar. Erst im Zuge des Insolvenzverfahrens wird sich zeigen, mit welcher Summe das Unternehmen tatsächlich in der Kreide steht. Die 22 Beschäftigten werden sich vermutlich nach einem neuen Arbeitsplatz umsehen müssen, denn eine Fortführung des Unternehmens gilt als unwahrscheinlich. Geklärt werden können hat jetzt eine Serie von Fahrraddiebstählen in Zirl. Anfang April haben unbekannte Täter aus dem Keller eines Mehrparteienhauses zwei E-Bikes und ein Gravelbike gestohlen. Die Schadenshöhe ist mit mehreren 1.000 Euro beziffert worden. Im selben Zeitraum haben die Täter dann auch am Zirler Bahnhof ein Mountainbike entwendet. In zwei weiteren Fällen ist es beim Versuch geblieben. Jetzt sind mehrere Verdächtige ausgeforscht worden, und zwar ein Syrer, eine Österreicherin, ein Senegalese und ein Marokkaner. Während der Syrer in die Justizanstalt Innsbruck eingeliefert worden ist, sind die anderen Beteiligten auf freiem Fuß angezeigt worden. Und Tirol ist nicht nur das Land der Berge, sondern auch das Land der Fahrräder. Laut Statistik Austria besitzen in Tirol 65% der Haushalte zumindest ein funktionstüchtiges Fahrrad. Der Anteil des Radverkehrs an der Mobilität beträgt in Tirol 14%. Damit liegen wir im Bundesländervergleich nach Vorarlberg auf Platz 2. Zudem befinden sich in Tirol zahlreiche Alltagswege in Fahrraddistanz. Hier brauche es laut VCÖ Anreize der Unternehmen, damit Arbeitnehmer beispielsweise mit dem Fahrrad zur Arbeit fahren. Das waren die Nachrichten aus Tirol und damit werfen wir einen Blick auf die Rundstraßen, Christine.
0: Machen wir. Vielen Dank, Rosi. 3 Minuten nach 4:30 zum U1 Verkehrsservice. B169 Zillertaler Bundesstraße bzw. Rotholzer Straße. Da gibt es weiterhin Stau bei der Umfahrung vom Brettfalltunnel. Da dauert es talauswärts 10 Minuten für Sie länger. Und auf der A13 Brenner-Autobahn ist ein Unfall passiert zwischen Mattreihe und Steinach am Brenner, ist der linke Fahrstreifen gesperrt. Fahren Sie hier bitte vorsichtig. Stau gibt es noch keinen. Wir wünschen allseits gute und vor allem sichere Fahrt.
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Radio und Christoph uns jetzt zu einem ganz anderen Thema. In Ichtershausen in Deutschland, da wird es nämlich heute noch ordentlich spannend. Es findet heute Abend ein Weltrekordversuch statt, und zwar will die SAB Academy, Spaß an Bewegung ausgeschrieben, also ein Verein, der Sport- und Bewegungskurse für Kinder und Erwachsene veranstaltet, mit 1500 Teilnehmern einen neuen Purzelbaum-Weltrekord aufstellen. Für die meisten Purzelbäume gleichzeitig. Der aktuelle Guinness-Weltrekord für die meisten Menschen, die gleichzeitig eine Vorwärtsrolle machen, liegt bei aktuell 865 Personen. Er ist am 9. November 2013 von der Barrel Rollman Organization in St. Louis in den USA auf den Art Hill im Forest Park aufgestellt worden. Und dieser Rekord, der soll heute überboten werden. Um 16.30 Uhr ist der Verein in die heiße Phase sozusagen gestartet mit einem gemeinsamen Aufwärmen. Und um 17 Uhr findet dann der Weltrekordversuch statt. Und das Datum, der 27. Mai, ist übrigens nicht zufällig gewählt. Es ist nämlich der Welttag des Purzelbaums. Dieser wurde 2009 vom evangelischen Theologen und Pfarrer Jörg Wilkesmann Brandter ins Leben gerufen. Er soll zu mehr Bewegung, Sport und Spaß im Alltag animieren. In Ichtershausen ist das heute definitiv der Fall. Da wünschen wir alles, alles Gute und viel Erfolg beim Weltrekordversuch und beim Buschzigageln, wie man bei uns sagt. Es wird bestimmt was werden. Wir werden darüber berichten, ob es alles hingehaut hat. Jetzt gibt es aber erstmal wieder Musik von die Zellbergbomben.

0: eure Begleitung für den Mittwochnachmittag hier auf Radio U1 Tirol. Und wenn Sie heute einen ganz speziellen Titel noch hören wollen, gerne jetzt schon anrufen bei uns für die heutige Wunschhotline. Die startet ab 18 Uhr 052 42 61 030 31 die Nummer. Für Ihren Musikwunsch mit ein bisschen Glück sind Sie mit dabei.
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1: Mit Martina Steidl. Unter massiven Sicherheitsvorkehrungen hat am Landesgericht Klagenfurt heute der Prozess gegen den Villach-Attentäter begonnen. Der Syrer, der als hochgefährlich gilt und in einem Glaskasten sitzt, hat vor Gericht seine Tat im Namen des Islamischen Staats völlig ruhig eingeräumt und davon gesprochen, wieder töten zu wollen. Viele Zuseher der öffentlichen Verhandlung hat das nicht kalt gelassen.
2: Wenn ich ganz ehrlich bin, ihr die Augen und das alles, es ist schon sehr extrem.
3: Dass ihm das kaum berührt mehr und er steht dafür ein. Er hat keine Emotionen, er zeigt überhaupt keine Emotionen. Das ist sehr schlimm.
2: In meinem Herzen ist Trauer, wenn ich sowas sehe.
3: Du bist in so einer Hinsicht, bist du machtlos. Das kann jetzt dann doch genauso passieren. Das kann jetzt einer kommen, patsch, patsch und fertig ist. Ja.
1: Der Angeklagte hatte am 15. Februar des Vorjahres mit einem Klappmesser einen 14-jährigen Burschen getötet und 5 weitere Menschen, teils lebensgefährlich verletzt. Möglicherweise gibt es noch heute Abend ein Urteil. Dem 24-Jährigen droht eine lebenslange Haft. Am Wiener Landesgericht hat der Prozess gegen Ex-FPÖ-Chef und Vizekanzler Strache begonnen. Ihm wird Untreue vorgeworfen. Er soll versucht haben, sich die Prämie einer Lebensversicherung auszahlen zu lassen, die mit Parteigeldern der FPÖ finanziert wurde. Strache bestreitet das heute und bekennt sich nicht schuldig. Der Prozess wurde auf 6 Verhandlungstage anberaumt. Das private Finanzvermögen der Österreicherinnen und Österreicher ist im Vorjahr deutlich gewachsen, auf 1,2 Billionen Dollar, so die Zahlen im neuen weltweiten Vermögensreport. Die Schere zwischen Arm und Reich, die bleibt aber weit geöffnet. Rund 500 superreiche Menschen in Österreich besitzen knapp 40% des heimischen Vermögens und sie werden auch immer reicher, weil sie mehr Vermögen haben, um es zu investieren. Die Auermutter Lufthansa hat nun versichert, dass genügend Kerosin für die Flüge im Sommer vorhanden ist. Ausbleibende Treibstofflieferungen durch die gesperrte Straße von Hormuz werden durch Importe aus den USA und Afrika kompensiert, heißt es. Zudem haben europäische Raffinerien ihre Kerosinproduktion auf das maximale Level hochgefahren.
4: Vielen Dank, Martina Steidl. Um 2 Minuten nach 17 Uhr blicken wir jetzt auf die Tiroler Straße zum U1 Verkehrsservice und da gibt es weiterhin Stau auf der B169. Der Zillertaler Bundesstraße talauswärts bei der Umfahrung vom Brettfalltunnel, also auf der Rotholzer Straße auch. Da dauert es aktuell 20 Minuten länger talauswärts. Und einen Staupunkt haben wir noch, und zwar am Brenner oben bei der Einreise in Tirol. Da gibt es weiterhin dichten Verkehr. Rechnen Sie hier mit plus 20 Minuten in Fahrtrichtung Innsbruck. Sonst läuft es aber gut. Wir wünschen allseits gute und vor allem sichere Fahrt. Zum Wetter. Gegen Abend klaren jetzt die letzten Gewitter schön langsam ab. Über Nacht klart es vermehrt auf. Die Temperaturen, die sinken dann auf 17 bis 12 Grad. Noch messen wir aber 26 Grad in Kufstein, 21 Grad hat es in Seefeld, 20 Grad in Umhausen und 22 Grad bei Ihnen in Batsch. Morgen am Donnerstag geht es dann sommerlich weiter mit wieder ein bisschen mehr Sonnenschein als heute mit dabei. In der Früh, da sind morgen noch ein paar Nebelschwaden am Start. Dann setzt sich aber überall die Sonne durch, und zwar bis zum Abend. Bei den Temperaturen gehen sich morgen 24 bis knapp 30 Grad aus.
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4: Und die wünscht einen wunderschönen Feierabend hier bei uns auf Radio 1 Tirol. Wir begleiten Sie natürlich mit ganz viel Musik und den neuesten Infos. Alles, was sich heute so ereignet hat. Sowohl sportlich wie immer um 16:45, aber auch sonst. Unter anderem geht es heute um die Geisterburg in Hall. Die Betreiberfirma ist insolvent, der Betrieb ist jetzt eingestellt worden. Hintergründe und die Details dazu hat Rosi Eigner-Gärtl für uns. Jetzt starten wir aber erstmal rein mit ganz viel Musik. Von Silatal Power über Astrid Wirth Berger bis hin zu den Beach Boys ist alles mit dabei. Und den Start macht jetzt Nick P. Schönen Abend.

0: Mega.
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2: Diesen Freitag findet das Eröffnungskonzert am Maximilianplatz in Schwarz mit der Bürgermeistermusikkapelle Schwarz statt. Einmarsch ist um 20 Uhr, Konzert beginnt dann um 20.15 Uhr. Am Donnerstag, also morgen, findet das erste Going Live Event mit Musik von Acoustic on the Rocks statt. Beginn ist um 20 Uhr am Kirchplatz in Going. Änderungen und Infos auf den Social Media Seiten Goinger Kaiserin. Und vom 4. bis zum 7. Juni finden die Dirndl- und Lederhosentage in der Region Hohe Salve statt. Am Samstag sorgen eine Trachtenmodenschau auf dem Gipfel der Hohen Salve, ein Gorsl-Schneuzer-Treffen und weitere Brauchtumsgruppen für Unterhaltung. Alle Informationen und das Programm finden Sie unter www.hohe-salve.com/Dirndl-und-Lederhosen.
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2: Und bevor wir uns jetzt anschauen, was sich sportlich so getan hat bei uns in Tirol, heute und die letzten Tage, gibt's Fun, Fun, Fun von die Beach Boys. Der perfekte Feierabend-Sounds hier bei uns auf U1.

0: Fun, Fun, Fun, da schicken wir zu Ihnen nach Hause. Am Feierabend, genau 16:45 haben wir's.
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0: Und da schauen wir jetzt zum Beginn gleich zum Radsport. Ich wünsche schönen Abend, Rosi Aigner-Gärtler.
2: Einen wunderschönen Abend.
0: Jetzt und schauen wir gerade, dass wir top aktuell sind.
2: Schauen wir beim Giro d'Italia. Ja, die sind gerade in der Zieleinfahrt.
0: In der Zieleinfahrt, ja, soll natürlich alles up to date sein. Giro d'Italia, heute 17. Etappe, ist auf dem Programm gestanden. Nach einem kurzen Bergtag nach Cari haben heute insgesamt 202 Kilometer und 3300 Höhenmeter bewältigt werden müssen. Und wir schauen uns jetzt dann in Kürze an, wie das Ganze ausschaut. Rosi schaut aus, als hätte sie was gefunden.
2: Genau, und zwar Platz 1 geht an. Sie sind wirklich gerade ins Ziel gerast und gerade da eingetrudelt. Das überschneidet sich bei uns immer ganz genau oder ungefähr ganz genau mit dem Sport um 17.15 Uhr, deswegen ist es immer ein bisschen spannend. Als erster ins Ziel geradelt ist Valgren, danach kommt Leknesund und danach dann Caruso. Die weiteren Plätze, das steht noch nicht ganz fest, aber wir behalten Sie natürlich selbstverständlich auf dem Laufenden in unseren Lokalnachrichten um 17.30 Uhr. Morgen geht es dann weiter bei der 18. Etappe über 171 Kilometer von Faia della Baganella nach Pieve di Soligo.
0: Top aktuell, muss man so sagen. Danke, Rosi. Eben, wir halten auf dem Laufenden. Schauen jetzt aber weiter vom Radsport direkt zum Handball.
2: Ja, da fiebern die Silberstädter mit Spannung dem kommenden Freitag entgegen. Noch ist der Verbleib in der HLA Meisterliga für Sparkasse Schwarzhandball Tirol nicht gesichert. Mit einem Heimsieg am Freitag gegen die HSG Holding Graz können die Adler endgültig den Klassenerhalt fixieren. Spielbeginn ist übermorgen um 18.30 Uhr. Im Zuge des Abends werden zudem gleich 4 Spieler verabschiedet. Einer von ihnen ist Johannes Demmerer.
3: Das letzte Heimspiel ist schon was Besonderes. Ich freue mich, dass ich nochmal auf der Platte stehen kann und ja, werde auch versuchen, das zu genießen. Und das Ziel ist natürlich, dass wir mit einem Sieg das dann ordentlich feiern können, damit das auch immer eine coole Erinnerung bleibt.
2: Außerdem werden in der Pause des Spiels am Freitag auch die Schwarzer Meisterteams der Saison 2025-26 geehrt.
0: Und einen Tag darauf, und zwar am kommenden Samstag, wird es dann beim Triathlon spannend.
2: Genau, am 30. Mai findet der 40. Ventotrans-Triathlon des FC Greenhorns Bichelwang in Kirchbichl statt. Und zwar mit der Austragung der olympischen Distanz sowie der Tiroler Meisterschaft in der Sprintdistanz. Beim 40-Jahr-Jubiläum geht eine Ära zu Ende, denn die Greenhorns verabschieden sich als Veranstalter und geben das Zepter weiter an das Tri-Team Wörgl. Dieses wird die traditionsreiche Veranstaltung in Zukunft weiterführen. Der Nachwuchs, der steht auch weiterhin im Mittelpunkt. 250 Kinder und Jugendliche werden beim Kids Aquathlon erwartet. Für den Hauptbewerb gibt es bereits 310 Anmeldungen aus 6 Nationen.
0: Wahnsinn, denen wünschen wir ganz viel Spaß. Es wird auf jeden Fall heiß. Also die Abkühlung
2: braucht du noch aus.
0: Die Abkühlung im Wasser braucht. Wir wünschen alles Gute, viel Erfolg. Danke, Rosi.
2: Bitte gerne.
0: Und weiter geht's mit Zillertal Power.

0: Abend, das Tagesjournal hier bei uns auf Radio U1 Tirol. Gleich geht's weiter um 17.30 Uhr mit dem Neuesten aus Tirol von Rosi Aigner-Gertl. Und dahin geht's gleich mit dem Chilgans-Duo und die Leute glauben's hier bei uns auf U1.
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0: Musik vom Schirgern Duo für ihren Feierabend hier auf Radio U1 Tirol und wir bringen sie jetzt um 17.30 Uhr auf den neuesten Stand. Die Tirol-Nachrichten gibt's jetzt von uns mit Rosi Aigner-Gartl. Schönen Abend.
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2: Nachdem ein Blitzeinschlag heute den gesamten Innsbrucker Hauptbahnhof lahmgelegt hat, sind die Züge zwar mittlerweile wieder unterwegs, nach wie vor gibt es aber zahlreiche Verspätungen. Die ÖBB bitten Bahnreisende um Verständnis und empfehlen sich online über die eigene Verbindung zu informieren. In Kössen ist heute ein Traktor in einen Bach gestürzt. Der Lenker hat sich selbst aus dem Fahrzeug befreien können und bei einem nahegelegenen Haus Hilfe gesucht. Von dort aus ist schließlich die Rettung verständigt worden. Der Mann ist in weiterer Folge mit dem Notarzthubschrauber ins Krankenhaus nach St. Johann geflogen worden. Warum der Lenker mit dem Traktor von der Straße abgekommen ist, ist derzeit nicht bekannt. Die Ermittlungen laufen. Wer mit dem Zug unterwegs ist, kann ab 2027 ohne Umstieg über den Brenner fahren. Weil es in Österreich und Italien unterschiedliche Bahnstromsysteme gibt, können Tiroler Nahverkehrszüge aktuell nicht in Südtirol fahren und umgekehrt. Das soll sich jetzt ändern. So sind für diesen Zweck gemeinsam mehr Systemfahrzeuge angeschafft worden. Tirols Verkehrslandesrat René Zumtobel erklärt dazu.
3: Also angeschafft wurden sie eben, insgesamt sind es 21 Züge, 15 davon in Südtirol und 6 davon eben in Tirol in Österreich. Bei uns hat die ÖBB die Züge angeschafft, aber natürlich zahlt das Land Tirol über die Abgeltung dann dieser Kilometerleistungen entsprechend den Betrag mit.
2: Am Brenner ist allerdings weiterhin ein Halt vorgesehen, um das Zugpersonal zu wechseln. Die Coradia Stream-Züge bieten den Fahrgästen insgesamt 381 Sitzplätze und sind zudem mit einem vergrößerten Fahrradabteil ausgestattet. Und die Wasserknappheit bleibt weiterhin ein Thema im Land. Jetzt erinnert die Gemeinde Brandenberg im Tiroler Unterland, dass das Befüllen von Pools nur nach Absprache mit der Gemeinde bzw. dem Bauhofleiter erlaubt ist. Bei allen Hochbehältern gäbe es einen massiven, unnatürlichen Verbrauch. Laut Bürgermeister Johannes Burgstaller liege man bald auf dem Trockenen, wenn man so weitermacht. Auch die Nachbargemeinde Kramsach ruft dazu auf das Befüllen von Pools und auf umfangreiche Gartenbewässerung zu verzichten. Soweit die Nachrichten aus Tirol und damit schauen wir jetzt, was auf Tirolstraßen los ist, Christine.
0: Mach mal, Dankeschön, Rosi Aigner-Gartl. 3 Minuten nach 5:30 zum U1 Verkehrsservice und da schauen wir auf die B179, die Fernpassstraße. Bei Biberwier ist nämlich ein Unfall passiert. Die Straße ist in beide Richtungen aktuell gesperrt. Ein Rettungshubschrauber ist da im Einsatz. Sie müssen die Sperre abwarten. 15 Minuten dauert es da aktuell länger. Gute Nachrichten kommen von der A13 der Brenner Autobahn. Die Unfallstelle zwischen Matrei und Steinach ist mittlerweile geräumt in Fahrtrichtung Bozen. Es ist wieder alles frei und auch sonst schaut es bei uns in Tirol einigermaßen gut aus. Längere Wartezeiten gibt es keine. Wir wünschen also gute und vor allem sichere Fahrt. Gegen Abend klaren die Gewitter jetzt schon langsam ab. Über Nacht klart es vermehrt auf. Die Temperaturen, die sinken in der Nacht auf 17 bis 12 Grad. Noch ist es aber ziemlich mild. Wir messen 26 Grad noch in Schwoich und Zirl und 25 Grad hat es bei Ihnen in Ötz. Morgen am Donnerstag geht es dann sommerlich weiter mit wieder ein bisschen mehr Sonnenschein als heute mit dabei. In der Früh, da sind morgen noch ein paar Nebelschwaden mit am Start. Dann setzt sich aber überall die Sonne durch und die Sonne begleitet uns dann auch bis zum Abend. Bei bis zu 30 Grad.
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0: Carole King im Tagesjournal hier bei uns auf Radio U1 Tirol. Tirols Wirtshäuser stehen unter enormem Druck. Zum einen sorgt die Teuerung für Probleme, zum anderen gilt es den Gästen laufend Qualität, Vielfalt und ein angenehmes Ambiente zu bieten. Dass man an diesen Herausforderungen scheitern kann, das beweist heute die Pleite des Traditionsrestaurants Geisterburg in Hall. Rosi Eigner-Gertler mit den Einzelheiten dazu.
1: Jahrzehntelang ist in der Geisterburg gegessen, getrunken und gefeiert worden. Jetzt ist damit aber Schluss. Am vergangenen Freitag hat das Restaurant seine Pforten geschlossen. Heute ist das Insolvenzverfahren eröffnet worden. Warum die Gastronom GmbH und Co. KG, die Pächterin der Geisterburg, in die Pleite geschlittert ist, weiß Klaus Schaller vom Kreditschutzverband 1870.
2: Laut dem Insolvenzantrag der Insolvenzschuldnerin sind die Gründe mannigfaltig. Einmal hat es Probleme mit dem Personal gegeben. Also es war schwierig, hier Personal zu finden. Und ein weiteres Thema war ein Investitionsstau. Hier wären Verbesserungen dringend notwendig gewesen und letzten Endes hat es hier an der Finanzierung gefehlt.
1: Die Höhe der Verbindlichkeiten ist aktuell nur schwer abschätzbar.
2: Insbesondere gibt es keine belastbaren Unterlagen zu den Außenständen beim Finanzamt, bei der österreichischen Gesundheitskasse. Also hier eine Prognose abzugeben, ist eindeutig zu früh.
1: Im Zuge des Insolvenzverfahrens wird sich zeigen, mit welcher Summe das Unternehmen tatsächlich in der Kreide steht. Die 22 Beschäftigten werden sich vermutlich nach einem neuen Arbeitsplatz umsehen müssen. Denn eine Fortführung des Unternehmens gilt als unwahrscheinlich.
2: Aufgrund der Insolvenzgründe, die die Insolvenzschuldnerin im Insolvenzantrag ausführt, erwarten wir, dass dieses Unternehmen sehr rasch geschlossen wird. Hier gibt es eindeutig im operativen Betrieb Schwierigkeiten, die so schnell nicht überwunden werden können, dass der Masseverwalter hier den Fortbetrieb bewerkstelligen wird können.
1: 2019 hat die Gastronom GmbH und Co. KG die Geisterburg nach der Insolvenz der damaligen Pächter zurückübernommen. Der Versuch, dem Restaurant zu neuem Glanz zu verhelfen, scheint jetzt gescheitert zu sein.

0: Musik aus dem Ötztal. Gilbert bei uns im Tagesjournal und einen schönen Abend an liebe Bergfreunde da draußen. Wer morgen unterwegs ist, der sollte aber auf allen Fällen früh starten.
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0: Wenn Sie nämlich früh unterwegs sind, dann erwartet Sie oft strahlender Sonnenschein und beste Sicht auf die Gipfel da draußen. Im Laufe des Nachmittags, da wachsen dann wieder größere Quellwolken in den Himmel und besonders in Nordtirol können sich einzelne gewittrige Schauer entwickeln. Also Regenjacke lieber sicherheitshalber in den Rucksack packen. Die Temperaturen auf 2000 Metern erreichen die etwa 12 Grad. Auf 3000 Metern hat es um die plus 4 Grad. Dazu weht mäßiger Nordwestwind in den hohen Tauern, auch mal lebhafter Wind. Unser Tipp also für morgen, frühe Tour starten, dann gibt es bessere Möglichkeiten, die Sicht zu genießen und vielleicht auch ein gutes Frühstück am Berg oben. Alle, die unterwegs sind, denen wünschen wir viel Spaß.

0: Sie sollten aber bei der Wunsch-Hotline mit dabei sein. Die schaltet in 10 Minuten hier bei uns um 18 Uhr. Wenn Sie Ihren Lieblingstitel dann auch hören wollen, Ihren gewünschten, dann gerne jetzt noch anrufen. 052 42 61 030 31 die Nummer. Ich freue mich auf die heutige Ausgabe von der Wunsch-Hotline. Gleich hier bei uns auf U1.
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1: Mit Martina Steidl. Im Ministerrat hat die Regierung heute eine neue Strompreisbremse ab Sommer beschlossen. Für den Krisenfall. Steigt der Strompreis über 16,5 Cent pro Kilowattstunde über 3 Monate hinweg, wird er auf 10 Cent gedeckelt. Dass der Preis für Strom Richtung Herbst teurer werden wird, davon ist auszugehen, meint Lukas Zwieb von der Energieagentur.
2: Allen voran, wenn eben diese politische Spannung und dieser Versorgungsengpass bzw. dieser Risikoaufschlag auf den Versorgungsrouten bleibt, muss man davon ausgehen, dass man diese Preisentwicklungen auch in den Strom- und Gasendkundenpreisen beobachten können wird.
1: Kommen soll außerdem ab 2027 ein vergünstigter Industriestrompreis für energieintensive Betriebe. Unter massiven Sicherheitsvorkehrungen hat am Landesgericht Klagenfurt heute der Prozess gegen den Villach-Attentäter begonnen. Der Syrer, der als hochgefährlich gilt und in einem Glaskasten sitzt, hat vor Gericht seine Tat im Namen des Islamischen Staats völlig ruhig eingeräumt und auch davon gesprochen, wieder töten zu wollen. Der Angeklagte hatte am 15. Februar des Vorjahres mit einem Klappmesser einen 14-jährigen Burschen getötet und 5 weitere Menschen teils lebensgefährlich verletzt. Noch heute Abend soll es ein Urteil geben. Dem 24-Jährigen droht eine lebenslange Haft. Bei der Frühjahrslohnrunde hakt es weiterhin nach den Warnstreiks. Schon bei der Chemieindustrie hat sich auch die Elektrobranche das Okay für Streiks bei der Gewerkschaft geholt. Morgen geht es da in die 5. Runde der Verhandlungen für einen neuen Kollektivvertrag. Sollte sich wieder keine Bewegung abzeichnen und ein Abschluss ausbleiben, sind in den Betrieben der Elektro- und Elektronikindustrie Kampfmaßnahmen geplant. Etliche griechische Inseln ächzen unter einem Rekordansturm von Touristen. Vor allem viele kleinere Inseln können mit der Belastung kaum noch Schritt halten. Wasser- und Stromverbrauch steigen, die Müllberge wachsen. Die Regierung will nun gegen den Massentourismus vorgehen, etwa durch strengere Bauauflagen in den Touristenhochburgen.
3: Und damit schauen wir weiter auf die Tiroler Straßen. Der U1 Verkehrsservice jetzt um 6:02. Nach einem Unfall auf der BN 179 der Fahrenpass-Bundesstraße bei Biberwehr ist die Straße weiterhin in beide Richtungen gesperrt. Es gibt aktuell Stau und keine Umfahrungsmöglichkeit. Sie müssen die Sperre also abwarten. Ansonsten schaut es auf den Tiroler Straßen einigermaßen gut aus. Eine kurze Wartezeit haben wir aktuell noch auf der BN 169, der Zillertaler Bundesstraße talauswärts bei der Umfahrung vom Brettfalltunnel. Hier müssen Sie noch mit 10 Minuten mehr Zeit rechnen, sonst läuft es aber gut. Wir wünschen gute und sichere Fahrt. Beim Wetter geht es einigermaßen trocken jetzt durch den Abend. Die letzten Gewitter, die ziehen schön langsam ab, es lockert auf und die Temperaturen, die sinken in der Nacht auf 17 bis 12 Grad. Aktuell haben wir noch sehr milde 26 Grad in Stams, 24 Grad messen wir in Stanzach und 25 Grad in Hofgarten. Ab Mitternacht ist es dann überall trocken bei uns in Tirol und auch morgen am Donnerstag geht es in dieser Manier weiter. Die Sonne, die begleitet uns morgen, ist morgen mehr da, also am Nachmittag vor allem. Es sind zwar spät am Nachmittag ein paar Wolkchen am Himmel, die bleiben aber harmlos. Die Temperaturen, die erreichen auch morgen wieder bis zu 30 Grad.
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2: Und damit geht's jetzt los, die Wunsch-Hotline mit Christine Trainer, ihre Lieblingsstunde hier auf Radio 1 Tirol mit Musik, die Sie da draußen

0: zu bestimmen. Sie können auch gerne noch anrufen, wenn Ihr Lieblingstitel gespielt werden soll. 052 42 61 030 31 ist die Nummer für Ihren Wunsch. Und zu unseren Geburtstagskindern schauen wir auch gleich. Jetzt starten wir aber erstmal rein mit dem ersten Musikwunsch. Was darf es denn sein?
1: Hallo, da ist wieder mal der Stefan. U1 ist Heimat. Und das Liedl Heimat für die Kollerstauen, da würde ich mir gern wünschen. Schöne Grüße, richte dich noch bitte an Christel und Erwin Engleitner in Bad Gäusern und an Horteisel Manfred an der Witschnau. Dankeschön und pfiat euch.
0: Lieber Stefan, vielen Dank für deinen Wunsch. Und ja, U1 ist wirklich Heimat und die Hollerstauden liefern die perfekte Musik für unseren Feierabend. Du bist für mich Heimat. Gibt's jetzt für den Start in der heutigen Wunsch-Hotline. Schön, dass Sie mit dabei sind.

0: Die Hollerstauben für den Stefan machen den Start bei uns in der Wunschhotline. 8:06 und ab zu unserem ersten Geburtstagskind.
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0: Und da schauen wir heute nach Sautens. Ich freue mich. Bei mir in der Leitung ist die liebe Katharina Giacomelli. Hallo, grüß dich, Katharina.
3: Ja, hallo, grüß dich.
0: Und die Katharina hat schon gesagt, wer hat mir das Leihudo? Tut gar nicht weh, Katharina, versprochen. Geht's dir gut?
3: Ja, danke.
0: Du hast gestern Geburtstag gehabt. Katharina, als erstes einmal vom gesamten Radio U1 Tirol-Team alles, alles Gute nachträglich zum Geburtstag.
3: Ja, vielen, vielen Dank.
0: Hast du gestern schön gefeiert?
3: Ja, wir sind zusammengeguckt mit den Kindern.
0: Ja, fein. Das heißt, du hast es genossen und einen schönen Geburtstag gefeiert.
3: Ja, ganz fein gewesen.
0: Sehr fein. Liebe Katharina, ich werde jetzt gleich auflösen, wer die da übers Radio grüßen lässt, und ich habe da was dastehen, und zwar einen Namen auch, steht da, liebe Katharina, nachträglich alles Liebe und Gute zu deinem Geburtstag, und zwar von Silvius, deinem Tete.
3: Nein, also bin ich ganz gerührt.
0: Der geht ist das, oder, der Tete?
3: Ja.
0: Ah, ja, schau. Er hat sich gedacht, er ja, schenkt dir heute mal oder heute mal ganz was Besonderes zum Geburtstag und lass dich da übers Radio reden.
3: Bin ganz hin und weg.
0: Da schicken wir ganz liebe Grüße, oder? An den Silvius.
3: Ja, danke. Danke.
0: Ja, liebe okay. Katharina, du kriegst dann noch. Ja, an Erm habe ich gesagt, schick mir liebe Grüße, oder? Mhm. Der lässt jetzt bestimmt zu.
3: Ja, genau.
0: Der lacht sich jetzt ins Feistel. Sag, schau, ist die Godi im Radio?
3: Ja.
0: Liebe Katharina, du kannst mit Erm einen schönen Ausflug machen, weil du kriegst noch einen Gutschein vom Alpengasthof Hirschberg in St. Johann in Tirol. Da könntest du vielleicht gemeinsam hingehen oder du gehst allein oder mit jemand anderem, ganz egal, darfst du auf jeden Fall aussuchen. Und der Silvius hat sich auch was für dich gewünscht, und zwar Musik von die Zellbergbuben, und zwar der Geigenspieler von Tirol.
3: Ja, schön, danke.
0: Passt, oder?
3: Ja.
0: Sehr fein. Und liebe Katharina, was hast du heute noch vor? Scheint
3: gar
0: die Sonne
3: nix.
0: Noch? Gar nichts, ganz gemütlich, oder?
3: Nein, gar nichts. Einfach fein haben.
0: Ja, recht hast. Und ja. Wir liefern die Musik dazu für die liebe Katharina.
3: Ja, danke schön.
0: Vielen Dank für deine Zeit. Die Zellbergbuben erklingen jetzt für dich und wir wünschen dir noch einen schönen Abend und alles Gute fürs neue Lebensjahr.
3: Danke, danke. Vielen Dank.
0: Für die Katharina. Servus.
3: Danke.

0: selber geboren, Geigenspieler von Tirol. Explizit für die Katharina Giacomelli aus Sautens, die gestern ihren Geburtstag gefeiert hat. Liebe Katharina, nachträglich nochmal alles, alles Gute. Wir wünschen dir einen wunderschönen Abend. Und bei uns geht's weiter mit der Wunsch-Hotline und einem sehr besonderen Titel.
1: Liebe Christine, hier ist die Astrid aus Deutschland. Könntest du mir bitte von Nick P. das Lied Braungebrannte Haut spielen?
0: Ja.
1: Danke. Würde mich freuen, wenn du noch einen Platz für mich frei hättest. Wünsche dir und allen Zuhörern einen schönen Abend. Ihr seid echt super.
0: Dankeschön, liebe Astrid. Sonst, du bist auch super. Den Titler, der ist ein echter Knaller für den heutigen Abend. Nick B. mit Braungebrannter Haut.

0: die beste Musik für Ihren Abend hier auf Radio 1 Tirol, die Wunsch-Hotline. Und gleich geht's weiter mit unter anderem Ösch die Dritten, die Edelseher oder Andrea Berg ist auch mit dabei. Wenn Sie noch einen Wunsch haben, 052 42 61 030 31, die Nummer von unserer Wunsch-Hotline. Gleich geht's weiter.
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22: Hallo U1, da spricht der Luisel von Unterland. Ich wünsche mir gerne den Titel von Pater Steindl. Auf einmal warst du da. Danke.
13: Spielen wir natürlich sehr gerne.

0: Hinlo ist aus dem Unterland, Patrick Steindl hier bei uns in der Wunsch-Hotline. Und weiter geht's mit dem nächsten Titel. Was darf es denn da genau erst sein?
1: Hallo, ein Servus, grüß dich, da ist der Hinlo, Sepp von Hessen. Ich sitze jetzt auf der Alm herum und das richtig bärige Schee ist so schön, da kann man sagen, toll ist. Und ich will schon vergnügtig Stücke von Zillertweil 2 sagen, heute dauert es eine ganze Pause und grüßen da die einfach alle, was mich kennt. Dankeschön, fertig.
0: Das klingt nach einer sehr feinen Sache. Wir schicken da ganz, ganz liebe Grüße auf die Alm rauf und jetzt gibt's Musik zum genauer hinhören.

0: Hi, jetzt dauert's mehr. Für einen Händelsepp aus Kösten, der was da gerade die frische Luft auf der Alm genießt, da schicken wir ganz, ganz liebe Grüße. Und ja, jemand hat uns auch erreicht, der dürfte den meisten von uns bekannt sein. Was darf's denn sein?
1: Hallo, ich bin der Anton aus Tirol. Ich darf mir gerne von die Juhe wünschen. Ein bisschen später, ich muss ja heilen gehen. Danke, tschüss.
0: Lieber Anton, freut uns, dass du uns erreicht hast. Juhe aus Tirol gibt's jetzt natürlich für dich. Heim nur Schwänsche wieder ist. Schönen Abend.

0: Wo sie recht haben, haben sie recht. Juhe aus Tirol, Heigenmursch, wenn es schön Wetter ist. So ist es einfach. Und der nächste Wunsch, der kommt aus unserer Landeshauptstadt. Was darf es sein?
1: Hallo, Uens. Ich hätte eine große Bitte. Ich bin die Waltraud aus Innsbruck. Ich wünsche mir bitte die Ötsch, die Dritten. Das darf mich sehr freuen, wenn sie spielen würden. Dankeschön. Schönen Abend.
0: Ja, die große Bitte, die erfüllen wir natürlich. Ötsch, die Dritten, und ich habe mir ausgesucht den Bravour-Jodler. Den gibt's jetzt für Sie und Ihren Feierabend auf Radio.

0: Hallo U1, da ist der Manfred. Ich darf mir von den Edelser wünschen in Österreich. Grüßen werde meine Frau, meine Kinder und das ganze gesamte Team U1 Tirol und die Christine. Danke, servus.
1: Danke, lieber Manfred, für deinen Musikwunsch und die lieben Grüße. Die Edelser, die gibt's jetzt für dich in Österreich. Im Land.

0: Österreich hat sich gewünscht, der liebe Manfred. Da schicke mal liebe Grüße hin. Vielen Dank für den Anruf, vielen Dank für den Wunsch. Und jetzt gibt's für alle was zum Mitsingen.
1: Hallo, Christine, du Quecksel. Wir seid alle sehr super. Bitte, Andrea Berg, hast mich tausendmal belogen. Danke. Servus, Egon.
0: Gute Sache. Vielen Dank, lieber Egon, für diesen Wunsch. Wird sich jetzt der ein oder andere freuen. Andrea Berg jetzt mit tausendmal belogen. Schönen Feierabend.

0: immer gut. Andrea Berg in der Wunsch-Hotline hier bei uns auf U1, gewünscht vom lieben Egon. Vielen Dank und weiter geht's so.
1: Hallo U1 Tirol, hier ist der Rainer aus Deutschland. Ich wünsche mir ein schönes Liedl von Mystic Alpin. Irgendein schönes Liedl von den zweien. Vielen Dank und recht schönen Abend. Ihr seid ein super Team, macht weiter so. Dankeschön, Wiederschauen.
0: Vielen Dank, lieber Rainer. Ausgesucht habe ich mal Salt, Wood and Water und es gibt es jetzt für dich in der Wunschhotline.

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0: Lang nicht mehr gehört. Mystik Alpin hier bei uns auf Radio U1 Tirol in der Wunsch-Hotline. Und was darf es jetzt sein? Wir schauen nach Deutschland.
1: Hallo U1, das ist der Josef. Servus Christine. Ich wünsche mir heute von dir sehr, komm lass die Neideln. Und dir einen schönen Abend.
0: Und nach Kufstein, ganz liebe Grüße, lieber Josef. Spielen wir natürlich gerne für dich, die Tierseher. Liebe Grüße ins Taxi.

0: Lied hier sehr in der Wunschhotline mit Amore, explizit für den lieben Josef in Kufstein. Lieber Josef, liebe Grüße, schick mal zu dir. Ein Titel geht sich in dieser Stunde jetzt noch aus und das ist Ingo Dir, spielen wir gleich. Aber in der nächsten Stunde geht es natürlich noch weiter, da dürfen wir noch ein paar Musikwünsche erfüllen. Das ist U1 heute am Mittwoch.
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0: Der letzte Wunsch in dieser Stunde.
12: Hallo 1, hallo Christine. Hier ist der Matthias aus Deutschland. Waren ein paar Tage in Tirol, Bayreuth und Erwald unterwegs. Leider fahren wir morgen wieder nach Hause. Zur Überbrückung bis zu unserem nächsten Tirolurlaub würde ich mir heute von Ingo Dia Heimatland wünschen. Dir, Christine, und dem ganzen U1-Team noch einen schönen Mittwoch. Tschüss.
0: Vielen Dank, lieber Matthias. Dann wünschen wir morgen eine gute Heimreise und wir freuen uns, wenn ihr das nächste Mal bei uns in Tirol seid. Heimatland, diese Grüße schicken wir zu euch.

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2: Mit Martina Steidl. Der Strompreis soll im Krisenfall gedeckelt werden, das hat die Regierung heute beschlossen. Lukas Zwieb von der Energieagentur geht davon aus, dass der Strompreis in Richtung Herbst sowieso weiter ansteigt. Nur eine Strompreisbremse werde auf Dauer aber nicht reichen.
3: Aus energiewirtschaftlicher Sicht auch immer relevant bleiben muss, dass man versucht, auf die erhöhten Preise durch Nachfragereduktionen zu reagieren und nicht direkt über Mechanismen, die in den Preis eingreifen.
2: Sprich, Entlastung für die Stromkunden ja, aber auch der Stromverbrauch müsste nach unten gehen, so Zwieb. Steigt der Strompreis über 3 Monate hinweg über 16,5 Cent pro Kilowattstunde, wird er ab Sommer auf 10 Cent gedeckelt. Kommen soll außerdem ab 2027 ein vergünstigter Industriestrompreis für energieintensive Betriebe. Alles nur erfunden. Das Weiße Haus weist nun Berichte zurück, wonach es einen Entwurf für ein Rahmenabkommen zwischen den USA und dem Iran geben soll. Darüber hatte zuvor das iranische Fernsehen berichtet. Demzufolge sollen die USA ihre Truppen in unmittelbarer Nähe zum Iran abziehen und die Seeblockade aufheben. Angespülte Plastikflaschen oder Chipsackerl gehören an vielen Stränden weltweit inzwischen leider zum Bild dazu. Pro Jahr landen rund 20 Millionen Tonnen Plastik in der Umwelt und vom Festland über Flüsse auch bis in die Meere. Eine Studie zeigt nun, die größten Verschmutzer der Meere sind keine Industrieabfälle oder Fischernetze. Es sind Lebensmittelverpackungen aus unserem Alltag. Im Vatikan ist während einer Generalaudienz ein Mann auf dem Petersplatz wegen der großen Hitze kollabiert. Papst Leo XIV. Selbst ist dem Mann zu Hilfe geeilt, der in der Warteschlange war, um dem Papst nach der Audienz die Hand zu reichen. Auch Mitarbeiter des Vatikan haben sofort erste Hilfe geleistet. Der Pilger wurde kurz darauf auf einem Rollstuhl abtransportiert.
4: 2 Minuten nach 19 Uhr zum U1 Verkehrsservice. Wir haben Tirol Straßen für Sie im Blick und da kommen gute Nachrichten von der BN 179 Fernpass Bundesstraße. Die Sperre nach einem Unfall zwischen dem Fernsteinsee und dem Fernpass ist mittlerweile aufgehoben. Stau gibt's auch keinen mehr. So wie auch sonst in Tirol, die Straßen sind soweit frei. Wir wünschen also gute Fahrt. Die Temperaturen, die sind immer noch frühsommerlich mild jetzt am Abend. 20 Grad messen wir in Lengenfeld, 26 Grad hat es noch in Tiersee, 24 Grad in Kramsach und 22 Grad bei Ihnen in Biberwir. Die letzten Gewitter, die ziehen jetzt am Abend langsam ab. In der Nacht lockert es immer mehr auf. Dazu entsteht stellenweise Nebel. Die Temperaturen, die sinken in der Nacht auf 17 bis 12 Grad. Morgen am Donnerstag geht es dann sommerlich weiter, nachdem der Frühnebel sich verzogen hat, scheint in ganz Tirol die Sonne. Am Nachmittag können sich vereinzelt gewittrige Schauer entwickeln. Die Höchstwerte, die liegen trotz etwas lebhafterem Nordwestwind bei warmen 24 bis knapp 30 Grad.
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4: Und damit wünscht Christine Trainer jetzt noch einen wunderschönen Mittwochabend. Morgen in der Früh geht's weiter mit Fabian Strickner und Anna-Maria Rödig. Die begrüßen Sie pünktlichst morgen ab 6 Uhr wieder. Und heute am Abend meldet sich nochmal Flo von den Grubertalern zwischen 20 und 21 Uhr mit dem Feuerwerk der Musik. Also feinen Abend damit. Wir hören uns am Freitag wieder. Bis dahin eine gute Zeit jetzt noch mit ein paar Musikwünschen in dieser Stunde, die wir erfüllen dürfen. Zum Beispiel dem hier.
5: Ja, hallo U1, hallo Christine. Ist mal wieder die Melanie aus Deutschland. Ich würde mir heute das Lied mit dem Sprühkleber wünschen. Ich weiß nur leider nicht, wer es singt. Und grüßen möchte ich meine Eltern in Sulzfeld und alle, die bei uns in Deutschland momentan auch so durch die Hitze gehen. Ich wünsche euch noch einen schönen Abend. Danke, tschüss.
4: Ebenso, Luki Lewis ist jetzt mit seinem Sprühkleber.

To jest Konia z Innsbruck i früher noch mal gern Film Papi, das Lied Menschen, Menschen und der Platz hat, wurde Jürgens. Vielen Dank für die Blumen. Danke, wiederhören.

wir das ab nächsten Ersten mal probieren. Vielen Dank für die Blumen, vielen Dank, wie lieb von dir.

0: Oh ja.
1: Hallo Grüß euch, da ist die Rosmarie. Bitte hätte wieder eine schöne Musik wünschen. Und das wäre nämlich vom Ding, vom Silbereisen Florian, die Ding, der Schutzengel und von Balko. Und bitte, wenn es mir meine Freunde gerade einen schönen Gruß schicken und für meine Lieben und euch besonders alles Liebe für eure Zeit, die was ihr opfert für uns, weil das ist so eine schöne Sendung. Recht schönen Dank. Viert euch.

Ja, hallo, eigentlich ist Stefan aus Delft, hätte gerne Musikwunsch. Von Volksbeat nur ein Hauch Parfüm und ich grüße alle, die mich kennen. Danke.

Hallo U1, hallo dem besten Team. Hier spricht Hannes Steinberger, wünsche mir was von Grenzland-Sextett. Schöne Grüße nach Breitenbach zu meinem Bruder mit Familie und schönen Gruß nach, zu meinem Schwager nach Kösten und meinem früheren Steinberger Fußballer. Ich danke und allen einen schönen Abend.

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0: Wochen, die sich dem Protestzug von der Hauptuni Wien zum Wissenschaftsministerium und vor das Kanzleramt angeschlossen haben. Morgen gibt es dann Kundgebungen in Graz, Klagenfurt, Linz und Salzburg. Die Strombranche kritisiert die neue Strompreisbremse der Regierung. Finanziert wird sie ja aus den Übergewinnen der Energiekonzerne. Wir können nicht immer der Bankomat für die Politik sein, kommt da nun Kritik von der E-Wirtschaft. Das Geld sollte in der Branche gelassen werden, es würde in Investitionen in Österreich fließen, heißt es. Eine ungewöhnliche Hitzewelle hat Europa weiter im Griff. In Italien gilt morgen für Rom, Florenz, Bologna und Turin die höchste Hitzewarnstufe. Das bedeutet, dass auch gesunde Menschen die hohen Temperaturen nicht auf die leichte Schulter nehmen sollen. Negative körperliche Folgen drohen. Am Freitag soll es dann etwas kühler werden. Auch bei uns in Österreich ist es für diese Jahreszeit zu warm. Der spektakuläre Juwelenraub im Pariser Louvre soll verfilmt werden. Eine Produktionsfirma hat sich die Rechte an einem Recherchebuch gesichert. Doch unklar sind Titel, Besetzung und wann der Louvre-Film erscheinen soll. Nach 7 Monaten Ermittlungen und auch der Festnahme der wichtigsten Verdächtigen fehlt indes von den gestohlenen Juwelen weiter jede Spur.
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4: Hallo und grüß euch, liebe Hörer von Radio U1 Tirol. Es ist Sonntagabend, kurz nach 18 Uhr. Und natürlich heißt es auch heute wieder ein Feuerwerk der Musik, Schmankerln und Raritäten aus vergangenen Zeiten. Ja, wir schreiben bereits den 24. Mai und es ist meine 187. Sendung. Und es ist wieder ein bisschen eine besondere Sendung, muss ich sagen. Heute haben wir ja den Pfingstsonntag. Aber auch zu Pfingsten gibt es das Feuerwerk der Musik. Vorab jetzt aber die Informationen zu meiner Sendung. Wenn sie sich denkt, sie darf mir einmal gerne so einen lässigen alten Titel wünschen, der mindestens 20 Jahre alt ist, dann könntest du es natürlich machen. Schreib's mir eine kurze Mail an florian.feuerwerk@gmx.at oder auf der Facebook-Seite von ins Grobertaler. Jetzt darf ich sagen, haben wir geredet genug und wir starten musikalisch hinein in die heutige Sendung. Von den jungen Original-Obergrennern, die Rollerpolka.

nach dem schwungvollen Auftakt darf ich jetzt schon zum ersten Wunsch kommen in der heutigen Sendung. Liebe Gertrud Kröll, du hast mir aufgeschrieben und darfst dir gern die alten Materia Tanzl-Musik wünschen. Ich habe gestöbert und bin fündig geworden. Speziell für dich, liebe Gertrud, die Mistfliegen-Polka.

von Osttirol geht's direkt weiter ins musikalische Zillertal. Da warten jetzt die Hegler auf uns mit einem schneidigen Jodler. Haben Jodler eingefangen. Cool, Jodler.

da haben schon jodeln können, ha? Echt gewaltig. Ja, und ich darf schon zum nächsten Wunsch kommen in der heutigen Sendung. Liebe Bettina Jungwirth, du wünschst dir einen Titel aus vergangenen Zeiten von uns Grobertalern. Heute gehen wir, muss ich losen. Ja, mache ich natürlich gerne und wünsche dir viel Spaß damit.

musikalischen Doppelpack, den habe ich jetzt für ihn vorbereitet. Den Start, den machen die Kasermandeln mit Mein Schatz, leb wohl. Und gleich drauf, da gibt's noch den Schnurrbart-Original. Erwin Aschenwald und seine Mauerhofner mit dem Geisel-Schurstermarsch.

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Ja, natürlich nach wie vor am Mikrofon und im Studio von Radio U1 Tirol, euer Florian Klingenschmidt mit meiner Sendung Ein Feuerwerk der Musik, Schmankerln und Raritäten aus vergangenen Zeiten. Wie eingangs erwähnt, die inzwischen 187. Sendung, es gehört echt dahin und ich möchte mich auf dem Weg einfach wieder mal bei Köln bedanken fürs Zulassen und für eure Treue, vergelt's Gott tausendmal. Und jetzt machen wir schnell weiter mit Musik. Mit Musik aus der Steiermark, von den Mooskirchnern, das Schützenfest.

und von schneidigem Musikcaster Steiermark, von den Mooskirchnern, darf jetzt zum nächsten Wunsch kommen. Für die Annemarie Thiel. Sie wünscht sich den Sunny Boy schlechthin aus unserem Tirolerland. Natürlich Hansi Hinterseer mit 7 rote Rosen.

Und von einem Superstar aus Tirol kommen wir zum nächsten Superstar, Andy Pog. Natürlich, jeden ein Begriff. Ja, einer der größten Hits, den er jetzt für ihn vorbereitet. Angelo Mio.

Ja, und jetzt geben sich die Superstars wirklich die Klinke in die Hand, wie man so schön sagt. Vom Andy Borg geht's direkt weiter zum nächsten Superstar, Andreas Martin, mit einem Titel, der direkt ins Herz geht. Amore mio.

Und es ist schon wieder an der Zeit für den nächsten Wunsch. Lieber Albert, du wünschst dir eine Musikgruppe, ja, die bei uns auf Radio U1 Tirol, glaube ich, am häufigsten gespielt wird. Die Rede ist vom Original Almrauschklang. Ja, und da wünsche ich dir jetzt viel Spaß, wenn es heißt, auf meiner Motto Guzzi.

Die Gitarren in der Sommernacht. So heißt der nächste Titel, den ich jetzt vorbereitet habe, von den Calimeros aus der Schweiz. Und gleich drauf, da geht's noch weiter im Dreivierteltakt. Mit den Jungs aus dem Brixental, von den Hinterlechnern der Kornblumenwalzer.

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0: Zeit.
1: Und es ist heute auch wieder soweit, dass man die Zeit wieder ein bisschen davonläuft. Und deshalb, liebe Hörer, liebe Hörerinnen, da die sagen, machen wir schnell nochmal weiter mit Musik. Mit Musik aus dem Ländle von den jungen Klostertalern. Die Tommy Polka.

vom Ländle oder besser gesagt vom Klostertal machen wir jetzt nochmal einen Abstecher in unser Tirolerland, ins musikalischste Tal, nochmal rein ins Zillertal. Auf den Zeltberg, zu den jungen Zeltbergern, weil ich ein Tiroler bin.

Ja, liebe Freunde, und so schnell vergeht sie. Eine Stunde voller Musik. Das war's nämlich wieder. Meine zwischen 187. Sendung, ein Feuerwerk der Musik, Schmankeln und Raritäten aus vergangenen Zeiten. Ich möchte mich bei Köln wieder auf das Herzlichste bedanken fürs Zuhören. Und nicht vergessen, zum Hören ist die Sendung jeden Sonntag von 18 bis 19 Uhr und die Wiederholung dann jeden Mittwoch von 20 bis 21 Uhr. Zum Abschluss, da habe ich jetzt noch einen richtig passenden Titel für den Krauser gesucht. Vom Original Obergräner Sextett. Ein Kuss zum Abschied. Ja, und den sende ich Ihnen jetzt auch aus. Ein Busserl an alle, die es zulassen. Und das Allerwichtigste, das kommt zum Schluss. Bleibt mir bitte alle gesund. Das wünscht euer Florian Klingenschmidt.

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